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4: Und damit herzlich willkommen zurück zu einer weiteren Folge von Hör mal, wer da forscht, dem offiziellen Podcast der TH Köln. Mein Name ist Philipp Hambach und an meiner Seite sitzt wieder Annalisa Schradin.
2: Hi, wir haben heute Professor Dr. Matthias Böhmer zu Gast. Er ist Professor für mobile und verteilte interaktive Systeme an der Fakultät für Informatik und Ingenieurwissenschaften. Er leitet außerdem das MOXT Lab und ist Studiengangsleiter vom Master Medieninformatik. Wir reden heute mit Herrn Böhmer über Human-Computer-Interaction, wie man Freundschaften über lange Distanzen hält und noch andere Forschungsgebiete, wie zum Beispiel Ubiquitous Computing. Herr Böhmer, was ist das eigentlich?
5: Ubiquitous Computing?
2: Ja.
5: Das ist einfach mal übersetzt der allgegenwärtige Computer oder die allgegenwärtigen Computer oder in der Lehre sage ich häufig informationsverarbeitende Geräte. Und das ist in der Forschung ein Begriff, der in den 90er Jahren aufkam in einem Forschungslabor in den USA bei Xerox PARC, Palo Alto Research Center. Da gab es eine Forschergruppe um den Mark Weiser drumherum und die haben diesen Begriff geprägt, weil sie darüber nachgedacht haben, wie Computer in unserem jetzigen Jahrhundert sich eigentlich verhalten werden. Und man hatte die Vision von Computern, die sich sehr stark bei uns im Alltag verbreiten, in verschiedenste Dinge hinein. Man sprach davon, dass Computer eigentlich eins wird mit dem Material, aus dem wir unseren Alltag gestalten, und hat sehr früh darüber nachgedacht, wie allgegenwärtige Computer verwendet werden können, was da vielleicht für Arten und Formen und Größen von Computern gibt. Und so ein bisschen auch schon, was das mit uns Menschen macht, die in solchen Umgebungen dann leben, wo überall Computer sind. Und man hat so ein paar Dinge, die wir heute wahrnehmen, zum Beispiel kleinere Computer in Form von Smartphones oder größere Sachen in Form von Tablets, Pads oder große digitale Wände, beispielsweise Smartboards, die wir auch hier in der Hochschule haben, hat man damals schon mitgedacht und vorhergesehen, dass sowas irgendwann mal kommt. Und man hat darüber nachgedacht, was kann man damit machen in Arbeitsumgebung.
2: Mhm. Sie haben gerade schon Human-Computer-Interaction genannt. Sie erforschen das und ich frage mich gerade, in welchem Kontext machen Sie das?
5: Human-Computer-Interaction schauen wir uns eigentlich in vielen Kontexten oder, wenn man so will, Domänen an. Wir haben verschiedene Forschungsprojekte, wo wir teilweise mit der Industrie uns Mensch-Computer-Interaktionen an Industriemaschinen anschauen. Wir haben Forschungsprojekte, wo wir uns zum Beispiel die Domäne Automobil anschauen, wo man mit dem Interieur oder mit den Diensten und Apps, die so ein Auto einem zur Verfügung stellt, interagiert. Und wir schauen uns an, wie wir Menschen mit Computern interagieren, die wir wirklich alltäglich mit uns rumtragen, nämlich dem Smartphone. Wie interagiert man mit mobilen Applikationen? Was sind Fragestellungen, wenn vielleicht das Smartphone sich nochmal verändert? Wir diskutieren im Labor immer wieder zum Beispiel über faltbare Smartphones. Was machen die? Ich glaube, der Anteil der aktuell verkauften faltbaren Smartphones ist ungefähr 2% an neu verkauften Telefonen. Das ist nicht sehr groß, ja, aber vielleicht absehbar als Spielart, ob das oder dass das kommt. Und so sind eigentlich diese Kontexte oder Domänen, in denen wir uns Mensch-Computer-Interaktion anschauen, sehr breit gefächert. Freundschaften wurde vorhin schon genannt, also so auch in sozialen Gefügen und Zusammenhängen von Menschen, wo wir Computer verwenden halt, um miteinander zu kommunizieren, zu interagieren, uns auszutauschen. Immer da greifen wir zu Computern, nutzen Nutzungsschnittstellen, um irgendwas damit zu tun.

0: Und ich glaube, das ist ein schöner Unterschied. Also das eine ist deutlich näher am Computer, vielleicht an dem Computer, an dem man sitzt, am Arbeitsplatz auch, oder den Computer, den man mit sich herumträgt seit vielleicht 2 Jahrzehnten. Und da sehr nah am Computer gedacht und sehr vielleicht auch klassischen Anwendungen wie irgendwie Textverarbeitung, Browsen, mobile Apps und so weiter. Und Mensch-Maschine-Interaktion hat halt diesen Begriff Maschine und hat vielleicht andere Kontexte und Domänen wie zum Beispiel die Industrie. Also, dass ich wirklich drüber nachdenke, wie interagiere ich mit einer Maschine, wenn ich irgendwelche Parameter einstellen möchte, wenn ich irgendwie Prozessinformationen aus ihr herausbekommen möchte, um irgendwie darauf zu wirken, wie viel Energie sie jetzt gerade verbraucht oder so. Und das kann man vielleicht unterscheiden als Begriff. Wobei in Bezug auf das Ubiquitous Computing, was wir gerade hatten, man eigentlich die schöne Frage stellen kann, ob nicht viele Industriemaschinen auch Computer sind. Würden mir jetzt wahrscheinlich viele Kollegen hier auch in der Fakultät widersprechen, aber de facto stecken da ja überall immer mehr Computer drin. Und das sind alles Systeme, die die Informationen irgendwo digital verarbeiten, prozessieren, kommunizieren auf Basis von Internettechnologie sozusagen. Also es ist eigentlich immer mehr Computer und letztendlich interagiert man da vielleicht auch irgendwie sehr indirekt und über sehr physikalische Schnittstellen mit einem Computer, dem man irgendwie Informationen gibt, der macht damit irgendetwas und steuert das dann vielleicht ein in die aktuelle Verarbeitung von irgendeinem Werkstück beispielsweise.
1: Wie kann man denn, wenn man das alles betrachtet, herausfinden oder mit welchen Parametern arbeitet man da, um herauszufinden, wann das alles menschliche Bedürfnisse befriedigt und wann diese Interaktion denn auch gewinnbringend ist?
0: Ja, das mit den menschlichen Bedürfnissen ist total spannend, ne? Wann ist das, was man entwickelt, so weit, dass es menschliche Bedürfnisse befriedigt? In der Frage klingt es so ein bisschen so, als würde man irgendwas machen und dann schauen, ob es die Benutzerinnen und Benutzer abholt an ihren Bedürfnissen. De facto ist es aber genau andersrum, wenn man das macht. In benutzungszentrierten Prozessen, wo man sehr früh mit den Benutzerinnen und Benutzern anfängt und sich anschaut, was sind da die Bedarfe und wie kann man das überhaupt oder macht es überhaupt Sinn, das mit Technologie zu beantworten. Da geht es eigentlich immer direkt sehr früh um die Bedürfnisse. Und dann hat man vielleicht ja Workshops, gibt es verschiedene Formate, Workshops oder Befragungen oder Dinge mit Prototypen oder Co-Kreation oder so, dass man mit den zukünftigen Benutzerinnen und Benutzern sehr früh arbeitet und sie in den Prozess einbindet und dann sehr früh herausbekommt, was sind eigentlich die Bedürfnisse. Oder in Entwicklungsprozessen in der Informatik spricht man häufig von Anforderungen. Dass man das als Anforderung erhebt, in den Entwicklungsprozess mit reinnimmt und dann idealerweise zum Schluss da landet mit einer Lösung, wo diese Anforderungen und letztendlich die Bedürfnisse der Benutzerinnen und Benutzer beantwortet werden. Das findet man eigentlich auch wieder in guten, modernen, agilen Entwicklungsprozessen, wo Benutzerinnen und Benutzer als Gruppe oder eine Stellvertretung mit sehr viel Domänenwissen über die Benutzerinnen und Benutzer immer dabei ist.
1: Muss man in diesem Kontext auch auf ethische Fragen achten? Also, was sollte oder sollte man nicht entwickeln?
0: Absolut. Da hat man eigentlich immer wieder die Diskussion zu ethischen Aspekten. Das fängt an mit Daten, die man hat, hat natürlich auch rechtliche Rahmen in der DSGVO, wenn man irgendwie Benutzungsdaten, Benutzerdaten erhebt. Insbesondere zum Beispiel in dieser Domäne des Ubiquitous Computing, wenn man Sensoren in die Umgebung von Menschen steckt, kann man mitunter sehr viel erfahren über Nutzerinnen und Nutzer. Und das natürlich im Entwicklungsprozess zu reflektieren, permanent, was man da eigentlich macht. Das machen wir in Forschungsprojekten. Das ist auch mit unseren Studierenden in solchen Prozessen immer sehr wichtig, dass man reflektiert, was man eigentlich macht an der Stelle. Gerade wenn man zum Beispiel sieht, dass die Computer, die sich im Alltag verteilen, eigentlich permanent mit dem Menschen wechselwirken auch.

0: und ja, so ein Gefüge bilden, wo der Mensch die Technologie nutzt, aber in Teilen natürlich auch darauf reagiert oder das teilweise vielleicht verhaltensprägend ist, was man da macht mit Technologie, wenn man sie sehr intensiv nutzt. Und deswegen gehört das rein in den Prozess. In dem Forschungsprojekt Freunde beispielsweise, was vorhin anklang oder erwähnt wurde, wo wir Technologie entwickeln möchten, die Freundinnen und Freunde unterstützt, über Distanz in Kontakt zu bleiben. Da ist es explizit ein Aufgabengebiet, diese ethischen Aspekte zu reflektieren. Also meist hat man ja den Gedanken, wo gibt es Probleme sozusagen, was ist irgendwie nicht vertretbar, was kann man nicht machen. Aber bei uns im Forschungsprojekt haben wir auch einen Ansatz entwickelt, dass man sozusagen die Chancen daneben halten kann. Also wo ist so eine Technologie auch gewinnbringend bei bestimmten Fragestellungen oder verschiedenen Fragestellungen und wie kann man das in den Prozess integrieren des Entwickelns selbst? Das ist eigentlich ein guter Weg, dass man nicht irgendwie etwas vielleicht vorne noch mit den Bedürfnissen der Benutzerinnen und Benutzer abgleicht und zum Schluss hat man ein Ergebnis und man fragt dann, kann man das machen vor ethischen Hintergründen, sondern das eigentlich permanent im Entwicklungsprozess mitzunehmen.
1: Es ist ja auch oftmals so ein aufkommendes oder heiß diskutiertes Paradoxon, dass viele BenutzerInnen zwar die maximalen Fähigkeiten von einem Endgerät benutzen möchten oder von einer Software oder sonst was, sich dann aber trotzdem nicht den gläsernen Bürger halt, der gläserne Bürger werden wollen, wie man da teilweise dann auch ein bisschen so ein Auge verschließt hier und da, weil man ja das Produkt doch so toll findet und man dann seine Überlegungen halt zum Datenschutz dann vielleicht doch ein bisschen lockert oder sowas. Wie sehen Sie das? Ist das eine eher, sage ich mal, verstärkte Entwicklung oder wird es vielleicht mit dem Verständnis von der Allgemeinheit zu mehr Technik vielleicht ein bisschen anders werden?
0: Ja, das ist eine super Frage. Ich fand gut in der Frage gerade das mit dem Verschließen. Also wenn ich als Anwenderin, als Anwender bewusst ein Auge schließe, dann heißt es ja schon, dass ich informiert bin und das bewusst eingehe, was ich da mache quasi, ne? Und das wäre schon super, wenn das geht. Also wenn ich irgendwie eine App nutze, wenn ich sozusagen informiert bin darüber, was da überhaupt passiert. Und wenn ich dann als Anwenderin, Anwender bewusst die Entscheidung treffen kann, ich mache das und gehe es ein, weil mir der Wert, den ich da habe, in dem Dienst, ist für mich okay, wenn dafür irgendwer weiß, wo ich gerade rumlaufe oder was ich so kaufe im Internet oder so, wenn ich das bewusst eingehe. Aber meine Vermutung ist eher, dass das nicht stattfindet. Also viele Leute, glaube ich, wissen das nicht. Und das ist wahrscheinlich eher ein Phänomen und das ist wahrscheinlich kritisch zu sehen und muss bedacht werden, muss reflektiert werden in der Entwicklung. Also dass Anwenderinnen und Anwender das wissen, was sie da machen. Zum Beispiel, wir haben ein Modul Mobile Computing und so ein Thema, was noch offen ist bei uns in der Lehrveranstaltung, sind Permissions, also Berechtigungen von Apps, dass sie irgendwas von mir haben dürfen. Und da haben wir auf dem Mobilgerät schon eine Entwicklung erlebt in den letzten, würde ich so ungefähr 10, 12 Jahren vielleicht, dass die Geräte uns zumindest versuchen, mehr zu fragen, was man denn eigentlich da preisgibt. Sodass, wenn eine bestimmte Anwendung auf irgendwelche sensiblen Daten zugreifen möchte, zum Beispiel meinen Standort oder das Kontaktbuch oder irgendwelche anderen Sensoren oder die Kamera, das Mikrofon und so weiter, dann habe ich da als Benutzer, zumindest technisch, wenn das richtig implementiert ist von den Entwicklerinnen und Entwicklern, habe ich dann ganz guten Eingriffsmöglichkeit und kann das kontrollieren und steuern, dass ich den Moment zumindest mitbekomme. Ja, ich bin mir aber nicht sicher, ob alle Benutzerinnen und Benutzer das reflektieren können, was das heißt, was sie da klicken. Und da ist sicherlich noch was zu tun, könnte ich mir vorstellen.
1: Passt ganz gut, dass, glaube ich, mein privates Smartphone mich heute noch informiert hat, dass ich ein paar Apps drauf hatte, die ich lange nicht benutzt habe und dann aufgelistet hat, welche Berechtigungen diese Apps hatten und dass er die geschlossen hat
0: Ja,
1: automatisch.
0: ja.
1: So, weil 6 Monate, glaube ich, war die Frist, wenn man die dann 6 Monate nicht benutzt hat, dann werden alle Berechtigungen abgezogen.
0: Ja, das machen Geräte mittlerweile. Es gibt auch noch ein anderes Phänomen, was Geräte mittlerweile machen, ist, sie teilen uns mit, wie lange wir sie nutzen. Ja. Also ich glaube, ja. Es kann ja keine Gerätehersteller nennen, aber kann ja jeder auf sein Gerät gucken. Manchmal heißt das so Bildschirmzeit oder so. Und da kann man sehr genau sehen, wie lange man jetzt auf Instagram war, wie lange man auf Spotify diesen Podcast sich anhört oder sonst irgendwas macht. Und das hilft enorm, zu reflektieren, wie man so ein Gerät eigentlich verwendet und was man darauf macht. Und das ist so der erste Schritt. Und was viele Geräte darauf aufbauen, ist, dass man sich da auch ein Stück weit selbst kontrollieren kann. Also, dass man sich irgendwie einen Timer stellen kann, dass man eine bestimmte App nur für eine bestimmte Zeit am Tag nutzen kann. Und das ist total spannend, weil das hatten wir in der Forschung. Das war so ein bisschen so ein Nebenher- oder Spaßprojekt. So, wenn ich mich daran erinnere, war es wirklich Spaß mit den Kollegen, war eine spaßige Zeit. Da haben wir so diese Idee damals schon gedacht, dass wir die Zeit messen, wie lange man eine App verwendet. Mhm. Das gehörte in großen Teilen auch mal zu meiner Dissertation damals. Aber wir haben da einen kleinen Dienst, eine kleine App draus entwickelt, wo Nutzerinnen und Nutzer sehen konnten, wie lange nutzen sie eigentlich welche App. Und dann konnten sie sich kleine Regeln erstellen, dass sie eine bestimmte App nur für eine bestimmte Zeit oder für eine bestimmte Anzahl am Tag öffnen konnten. Und das war super, super spannend, super witzig. Da gab es auch so Feedback wie diese Regeln, dass man das irgendwie härter machen muss. Also teilweise haben sie, und das haben wir noch einimplementiert, dass man sowas mit Passwort versehen kann. Mhm. Weil wenn ich mir diese Regeln selbst gebe in der App, wir hatten noch natürlich immer die Möglichkeit, so eine Regel wieder zu löschen oder mal zu pausieren. Und da kam so Feedback, dass sie das zu leicht tun können, die Anwenderinnen und Anwender. Und dann haben sie so gesagt, sie hätten gerne Passwortschutz und würden dann jemand Drittes das Passwort vergeben lassen. Das war ganz interessant. Die App wird verwendet auch, zumindest dem Nutzungsfeedback nach, für Kinder, also dass Eltern die Applikationsbenutzung der Kinder irgendwie, ja, hätte beinahe gesagt, kontrollieren wollen, war wahrscheinlich auch so. Das war eine ganz spannende Zeit. Und das haben wir lange gemacht, bevor die großen Hersteller das selbst eingebaut haben. Haben die natürlich selbst gemerkt, ne? Also dass so Geräte, die jetzt den Menschen was Gutes tun sollen, dass so eine Funktionalität da wichtig ist.
2: Mhm. Ja. Ich kann verstehen, dass Leute ein Passwort dafür wollten, was jemand anderes hat. Weil man ja jetzt, wenn man sich sagt, okay, ich setze mir dieses Zeitlimit, man kann ja immer wieder auf 15 Minuten verlängern klicken. Und ich weiß, dass es in der Realität dann oft so ist, dass man doch sehr weit über die Zeit rausgeht.
0: Ja, ja. So sind ja die Apps ja auch gebaut, ne?
2: Ja, also, ja, klar.
0: Also zumindest gibt es diese Dark Pattern, dass sie darauf optimiert sind, dass man eben möglichst viel Zeit damit verbringt.
2: Mhm. Ja.
1: Ist auch so ein bisschen so wie dieser Cookies-Akzeptieren-Effekt auf Websites, dass halt, weil es auf jeder Website gefragt wird, man quasi ohne es sich durchzulesen einfach immer, ja, mach, ich möchte jetzt auf die Website bitte, und dann völlig vergisst, wofür das eigentlich gedacht war.
0: Ja.
1: Zum eigenen Schutz eigentlich.
0: Ja. Ja, das kann ja auch so und so gestaltet sein, dieses Interface, ne? Also so, dass der Button, den man, wo man das meiste preisgibt, vielleicht so am einfachsten oder schnellsten zu klicken ist.
1: Nicht wegflitscht oder so.
0: Dass man eigentlich reflektiert machen würde, dann muss man erst was aufklappen oder so.
2: Ja, und das dauert dann echt lange manchmal, um zu finden, wie kann ich das Wenigste quasi preisgeben.
1: Aber ganz interessant ist es, dass es manchmal Optionen gibt, wo man dann die einzelnen Firmen sieht und Anbieter sieht, die dann Informationen erhalten würden, und man die dann alle manuell abklicken muss und dann wirklich mal merkt, wie viel das eigentlich ist, was man da gar nicht sieht normalerweise. Das fand ich immer ganz spannend, wenn ich die ganze Liste sehe an Firmen und Unternehmen, die Daten dann brauchen für irgendwelche Sachen, was auch immer. Nur weil ich da auf irgendeiner Seite gucken möchte, wann mein Bus kommt oder so.
0: Ja, ist so ein Moment, wo man, siehe Diskussion von gerade, wo man sowas reflektierter entscheiden kann. Also wenn man zum Beispiel weiß, wer macht etwas mit den Daten, ne? Und man hat irgendwie eine Assoziation zu dem Namen der Institution oder der Firma, die da vielleicht steht.
2: Mhm.
0: Ja.
2: Ja, wir sind jetzt schon ganz weit gekommen in verschiedene Themen. Ich würde einmal noch zurückgehen und Sie über Ihr Labor fragen. Und zwar, Sie sind Laborleiter vom MoxLab. Was machen Sie denn da? Womit beschäftigen Sie sich in dem Labor?
0: Wir beschäftigen uns mit den Themen, die wir so schon besprochen haben. Wir haben den Fokus auf mobile und verteilte interaktive Systeme. Das Thema Ubiquitous Computing, was wir gerade schon mal hatten, das Thema Mobile Computing. Und wir haben hier Forschungsprojekte mit einem tollen Team, wo wir uns solche Fragen stellen in verschiedenen Domänen, vor verschiedenen Bedürfnissen von Gruppen von Nutzerinnen und Nutzern. Und da haben wir immer wieder Forschungsprojekte, die wir bearbeiten. In dem Labor findet auch Lehre statt für diese Themen. Also die vorhin genannten Schlagworte sind im Wesentlichen auch Lehrveranstaltungen von uns im Bachelor und Master in unseren Informatikstudiengängen. Und dieses Forschungsprojekt Freunde zum Beispiel, das wurde in unserer Lehrveranstaltung Internet of Things schon häufig bearbeitet, diskutiert, in verschiedene Richtungen. Sehr viele Prototypen und super gute Ideen entstehen da, auch mit Studierenden, die dann in unserer Forschung aufgenommen werden oder vielleicht weitergedacht werden. Teilweise sind da schon kleine Publikationen daraus entstanden mit Studierenden, wo die Ideen dann aufgenommen wurden und mit denen zusammen weiterentwickelt wurden.
2: Okay. Sie haben gerade schon das Projekt Freunde mit V erwähnt. Können Sie uns erzählen, was das ist? Womit beschäftigen Sie sich da? Was haben Sie da erforscht?
0: Ja, Freunde mit V. das haben wir bei der Projektnamensfindung, Akronymsfindung, ist immer so eine spannende, heiße Phase, in so einem Projektantrag nicht so richtig mitgedacht, dass man das immer erklären muss, dass man mit V schreibt später. Da geht es um die Verbundenheit von Freundinnen und Freunden über Distanz. Das ist eine Ausschreibung vom Bundesministerium für Bildung und Forschung damals noch gewesen. Das Projekt hat jetzt so 2/3 der Laufzeit ungefähr rum. Und der Kern ist der folgende. Es geht um Menschen, die Freundschaften geschlossen haben an einem Ort. Also zusammen mal in der WG zum Beispiel gelebt haben oder Studierende, die sich hier am Campus vielleicht treffen und Freundschaften schließen. Und das Forschungsprojekt Freunde stellt sich die Frage, was passiert jetzt mit den Freundschaften, wenn die Menschen sich räumlich verändern? Zum Beispiel, weil sie nach dem Studium woanders hingehen für ihren Job oder wenn es darum geht, irgendwie auszuziehen, weil man eine Familie gründet. Oder es gibt viele Gründe, sozusagen sich räumlich zu verändern. Und das Forschungsprojekt Freunde stellt die Frage, wie kann man diese Freundschaften über die Distanz weiter unterstützen? Und zwar sehr peripher oder mit einer Unterstützung, die sich sehr nahtlos in den Alltag integriert. Im Gegensatz zu zum Beispiel, man schaltet sich gemeinsam auf Zoom zusammen oder man telefoniert oder man verabredet sich für ein Café oder Kino. Das wollen wir alles gar nicht ersetzen, sondern wir wollen so ganz nebenläufige Praktiken, die teilweise entwickelt werden. Zum Beispiel, ich habe in der WG eine Wahrnehmung dafür, wenn meine Mitbewohnerin, mein Mitbewohner abends nach Hause kommt und weiß dann, sie ist zu Hause. Ja? Und das schafft vielleicht Gefühle von Verbundenheit. Und die Frage ist, wie kann man solche Dinge über die Distanz ermöglichen? Und ich habe ja gerade gesagt, zum Beispiel in der Lehre, in unserer Veranstaltung Internet of Things, entwickeln Studierende zum Beispiel interaktives Licht, smarte Lampen, die so etwas über die Distanz kommunizieren. Das heißt, wenn meine Lampe zum Beispiel auf meinem Nachttisch abends ausgeht, dann weiß ich, dass meine entfernte Freundin, mein entfernter Freund zu Hause angekommen ist. Und sowas entwickeln wir. Da haben wir einige Beispiele, solche Lampen oder andere Lichteffekte, die sich in den Alltag integrieren, die bestimmte Dinge kommunizieren in Bezug darauf, was macht eigentlich mein Freund gerade. Es gibt physikalische Interaktionselemente, womit man über die Distanz sogar physisch interagieren kann, also so kleine taktile Elemente, wo ich was dran machen kann und wenn am anderen Ende das jemand in der Hand hat, dann merkt er das und kann auch selbst damit interagieren und das merke ich dann wiederum. Ist ein bisschen so, als wenn man so ein kleines Stäbchen hin und her schiebt gemeinsam. Und solche Sachen haben wir entwickelt mit Benutzerinnen und Benutzern zusammen, wie vorhin erwähnt, reflektieren sehr häufig, was macht Sinn, was macht keinen Sinn, haben auch aus einer ziemlichen Breite das schon ziemlich eingeschränkt auf so ein paar Dinge, die wir jetzt zum Schluss noch im Projekt haben. Und in dem letzten Drittel des Projektes bringen wir das in eine Studie in Bezug auf Verbundenheit. Also wir arbeiten in dem Projekt zusammen mit Partnern, aus dem Bereich Sozialwissenschaften, Psychologie. Und da gibt es halt zum Beispiel Metriken, die etwas über Verbundenheit aussagen. Also wie gut ist man miteinander verbunden, Freundschaften und sowas studieren wir. Vielleicht noch eine kleine Ergänzung. Das Projekt Freunde lässt außen vor so etwas wie romantische Beziehungen oder Eltern-Kind-Beziehungen. Sowas haben wir nicht auf der Agenda. Das würden Dinge vielleicht nochmal ganz anders aussehen, sondern es geht wirklich um Freundschaften im Sinne von, man ist irgendwie eine Clique, eine Gruppe, eine WG oder so und hat sich kennengelernt, ist gut Freund, Freundin geworden und ja, wie kann man da über die Zeit, wo man nicht zusammenlebt, das Gefühl von Verbundenheit unterstützen?
1: Spielt in dem Kontext, Sie hatten ja eben erwähnt, dass man diese gemeinsamen Calls, dass man das ja gar nicht aus der Welt schaffen will oder sowas, spielt in dem ganzen Kontext dann noch so eine dritte Instanz eine Rolle, wie zum Beispiel Gaming, weil ich aus eigener Erfahrung weiß, dass wir nach dem Studium Freunde von mir und ich alle in andere Unis gegangen sind und der einzige Ort, wo wir uns noch treffen konnten, war dann im Internet beim Zocken und das hat sehr geholfen, dass wir halt auch heute noch Kontakt haben, obwohl wir teilweise in unterschiedlichen Kontinenten gelebt haben zu der Zeit.
0: Ja, super Beispiel. Das lassen wir ein bisschen außen vor in diesem konkreten Forschungsprojekt, weil es in der BMBF-Förderung Schwesterprojekte gibt sozusagen, die sich explizit mit Spielen beschäftigen oder auch mit virtuellen Welten zum Beispiel beschäftigen. Deswegen haben wir das gar nicht so im Fokus, wohl wissend, dass das sehr verbindend ist, ein Spiel. Es gibt manchmal Ideen, die so ein bisschen flankieren. Zum Beispiel in unserem letzten Durchgang der Lehrveranstaltung gab es ein Team von Studierenden, die haben so ein virtuelles High Five entwickelt. Also, dass man sich während eines Spiels, wo man als Team zusammen spielt, zwischendurch abklatscht zum Beispiel. Ne? Und das so wirklich mit einer Hand auf einem physikalischen Gegenstand, wo man drauf klatscht. Und man hat auch ein Empfinden, wenn der Partner, die Partnerin, mein Freundin sozusagen gegenklatscht. Sowas spielt da zum Beispiel eine Rolle. Aber wir haben nicht im Kern irgendwie Spiele über die Distanz vor Augen. Das ist nicht so.
2: Erstmal, ich finde es ein total tolles Projekt irgendwie. Es hört sich irgendwie so schön an und auch wertschätzend, weil wir, glaube ich, heutzutage alle irgendwo Freunde, sag ich mal, entweder im Land oder auf der Welt verstreut haben. Und vor allem jetzt auch durch so schlimme Zeiten wie Corona ist auch dann nicht die Möglichkeit gab, sich zu sehen, selbst wenn man örtlich relativ nah war. Und dass diese vielleicht Prototypen, die sie entwickeln, dann auf jeden Fall Abhilfe schaffen können, irgendwie um Nähe herzustellen. Gibt es denn schon Ergebnisse, ob das jetzt nachhaltig Freundschaften beeinflusst hat oder geholfen hat, diese Distanz zu überbrücken?
0: Das ist eine super Frage, die sich das Forschungsprojekt stellt.
2: Ja.
0: Wir kommen so ein bisschen ins Grübeln, ob wir diese Antwort jemals geben können, wenn ich ehrlich bin, innerhalb des Projektes.
2: Ja.
0: Weil das Effekte sind, die sich über sehr lange Zeit wahrscheinlich einfach nur finden lassen. Ne? Und das ist wahrscheinlich schwierig, innerhalb dieses Projektes so fundamental zu beantworten. Ne? Wir machen Studien und finden zum Beispiel heraus, oder eigentlich immer, wenn man das Menschen gibt, das macht auf jeden Fall Spaß und führt zu interessanten Austausch und Interaktionen. Es ist ein bisschen die Diskussion immer, wofür nutzt man das jetzt und so. Und Das kann man in Teilen auch so ein bisschen adaptieren, diese kleinen Elemente, die wir haben für verschiedenste Zwecke und sich irgendwie ein kleines Post-it mit einer Skala daneben machen und schon kommuniziere ich meine Stimmung beispielsweise, wie ich gerade so gelaunt bin. Aber um das zu untersuchen und da Effekte nachzuweisen, das haben wir vor, wir haben noch so ein paar Monate im Projekt, es wird aber spannend, ob sich die Dinge einstellen über die kurze Zeit. Was wir sehen, ist, dass es auf jeden Fall immer so ein bisschen im ersten Moment Spaß macht, ne, das zu tun. Aber es stellen sich dann Fragen wie, gibt es da einen Abnutzungseffekt über die Zeit?
2: Mm.
0: Ja, wird man das jetzt permanent machen oder sind das eher Dinge, die man irgendwie gelegentlich macht oder so? Wir haben eine Studie gemacht zu so einem kleinen das nennen wir Slidget. Das ist so ein Knopf wie an einem Mischpult, den kann man hoch und runter schieben. Und davon haben wir Pärchen, also immer zwei solche Slider und die sind miteinander synchronisiert. Das heißt, wenn ich ihn auf der einen Seite hochschiebe, schiebt sich auch bei meinem Freund der hoch. Und wenn ich ihn wieder runterschiebe, schiebt er sich wieder runter. Wenn dann aber an der anderen Seite jemand zufasst und den Schiebknopf zum Beispiel festhält, dann spüre ich das. Dann habe ich einen Gegenstand, gegen den ich schiebe. Und das haben wir in so ersten Studien drin gehabt, ne? Also so früh Dinge zu verproben macht total Sinn. Und da gab es zum Beispiel so Phänomene wie, die Menschen wollten das mitnehmen. Also zeigt schon mal irgendwie, dass es irgendwie interessant ist. Ja. Also sie wollten es mitnehmen. Ja. Ich glaube, konkret war die Situation in den Urlaub oder irgendwie mobil. Und das haben wir aber nicht mitgedacht. So. Also das kommt vor, dass man halt sozusagen Dinge nicht mitdenkt und erst mit den Nutzerinnen und Nutzern die Bedürfnisse von zu Beginn merkt, ne? Auch wenn das vielleicht auf der Hand liegen kann, dass die Leute das mitnehmen möchten. Und dann gab es da zweierlei Feedback. Das eine war, dass das irgendwie am Strom hängen muss, ist nicht gut. Also es ist nicht wirklich mobil. Und das zweite Feedback war, dass dann kompliziert ist, das in WLAN reinzubringen. Ja? Das ist so ein Prototyp aus dem Labor, der eine bestimmte Aufgabe erfüllt. Das ist in unserer Forschung, machen wir das nicht, dass wir irgendwie Technologiereife für ein Produkt herstellen. Das also können wir auch in Teilen nicht, verlässt auch de facto wirklich unsere Kompetenzen in Teilen, dass man ein marktfähiges Produkt entwickelt, wo das dann vielleicht alles integriert wäre. Und das merken wir dann.
1: Wenn wir jetzt alles nehmen, was wir gerade besprochen haben, stellt sich mir die Frage, was sind die langfristigen Ziele Ihrer Forschungsarbeit? Wenn wir Freunde nehmen, wenn wir Ubiquitous Computing nehmen oder auch Mensch-Computer-Interaktion, wohin geht die Reise da?
0: Ja, das ist eine total gute Frage. So, ich denke nicht über mein Lebenswerk nach oder so. aber das kann man vielleicht so ein bisschen andocken an das, was ich vorhin gesagt habe, Ubiquitous Computing. Da gibt es einen Satz in diesem Papier, the most profound technologies are those that disappear. Und das ist etwas, das klingt für meine Kolleginnen und Kollegen aus dieser Forschungscommunity jetzt wahrscheinlich sehr abgedroschen, aber es ist schon etwas, was einen treibt. Also das der Computer, der überall drin steckt, in vielen Momenten eigentlich viel zu offensichtlich noch da ist in der Interaktion, wo ich ihn sehr explizit vielleicht bedienen muss. Da könnten Dinge vielleicht natürlicher werden in der Interaktion, weil der Computer könnte da wieder zurücktreten. Ich habe da zum Beispiel mein Smartphone, das heißt ja Smartphone, aber ich muss ihm sagen, was ich damit machen möchte zum Beispiel. Indem ich auf ein Icon klicke und dann weiß das Gerät, was möchte ich eigentlich machen. Und ich hatte mal eine Zeit lang so eine Motivation in der Forschung, wo man das nicht mehr machen muss. Also wo das Smartphone schlau genug ist, zu wissen, was ich von ihm möchte und in dem Moment mich mit dieser Funktionalität unterstützt. Das ist mehr ein theoretisches Ziel. Es geht de facto gar nicht, weil ich dafür den Menschen, wie er ist, in all seiner Spontanität, was er eigentlich machen möchte, modellieren müsste und das kann man de facto nicht. So gut kann man den Menschen nicht im Computer abbilden, aber das sozusagen als eine Art von Ziel zu haben. Ja.
1: Das ist also die Suche nach dem perfekten Algorithmus?
0: Es sind gar nicht mal so sehr ja gut, irgendwo stecken da natürlich Algorithmen drin, aber da geht es sehr stark um diese Schnittstelle Mensch und Computer. Also das kann man sehr weit denken und treiben, wie hin ja auch Projekte, kann man diskutieren, ob man die gut oder nicht so gut findet, irgendwie mit Schnittstellen ins Gehirn und so weiter. Aber spannend ist, oder wir haben ein Forschungsprojekt, da schauen wir uns zum Beispiel sehr konkret an, die Bandbreite, die ich habe, für die Eingabe von Text in einem Auto mit einem Drehknopf. Also wie kann man Texteingabe in einem Auto mit einem Drehknopf optimieren, sodass ich da als Benutzerin, Benutzer vielleicht weniger Aufwand habe, den Knopf nicht mehr so viel drehen muss oder das schneller hinbekomme zum Beispiel. Das sind Sachen, die wir uns anschauen. Also wie kann man solche Aufgaben irgendwie, die man mit dem Computer hat, in Bezug auf die Benutzungsschnittstelle optimieren. Und ja, ganz häufig schaut man sich an die Zeit zum Beispiel, wie lange braucht man für etwas. Wir hatten vorhin kurz faltbare Smartphones. Wir haben einen Forschungsstrang, da schauen wir uns an, ob faltbare Smartphones helfen können, in Augmented Reality auf eine einfache Art und Weise Dinge zu platzieren. Die Idee ist sehr einfach, liegt vielleicht auf der Hand. Dadurch, dass ich das Smartphone dann falten kann, habe ich eine zusätzliche Ebene, in der ich interagieren kann. Also wenn man mit dem konventionellen Smartphone irgendwas in Augmented Reality platzieren möchte, da gibt es ein schönes Beispiel von der Sendung mit der Maus, da kann man zu Hause die Maus platzieren im Raum. Mhm. Und es ist, glaube ich, sogar eine Webseite, kann man ganz einfach ausprobieren. Und wenn man die Maus dann in die Tiefe verschieben möchte, dann braucht man eine Geste auf dem Gerät. Also so eine Pinch-Geste zum Beispiel, Pinch und Zoom ist etabliert, oder so ein Doppelklick festhalten und dann sage ich dem Gerät, meine nächste Interaktion geht in die Tiefe. Das heißt, man braucht immer irgendwie eine zusätzliche Interaktion, um in die Tiefe zu interagieren. Und dadurch, dass wir das Smartphone falten können und dann eine Ebene haben, die quasi parallel zum Boden ist, haben wir eine Ebene, auf der wir ziemlich direkt in die Tiefe interagieren können. Und wir schauen uns an, ob das dazu zu nutzen ist, dass man zum Beispiel so Interaktionen in Augmented Reality optimiert. Und das machen wir zu ergeben sehr losgelöst von irgendwelchen Domänen, sondern da gibt es so etablierte Standardaufgaben in der Forschung, womit man sowas macht. Aber wenn man da zum Beispiel findet, dass man damit besser interagieren kann, dann kann man das auf verschiedenste andere Bereiche wieder rücktransferieren. Zum Beispiel bei uns im Innovation Hub, Bergisches Rheinland, der InnoHub, da hat ja der Eike, glaube ich, auch drüber gesprochen, Eike Permin. Da geht es zum Beispiel um Maschinendaten und Dinge im Raum, die ich irgendwie platziere um die Maschinen drumherum. Ja, und da hätte man ziemlich direkt eine Domäne, um sowas anzuwenden.
2: Ich würde jetzt nochmal ganz woanders hingehen, und zwar ein bisschen auf die persönliche Ebene. Mich würde interessieren, wie es überhaupt dazu gekommen ist, dass Sie diese Laufbahn in der Informatik oder in dem gesamten Bereich, den Sie jetzt abdecken, mit Ihrer Forschung, wie es dazu gekommen ist, dass Sie in den Bereich eingeschlagen sind, und oder was hat Sie inspiriert dazu, diese Laufbahn zu wählen?
0: Inspiration klingt, ich könnte jetzt sehr abgedroschen sagen, es gab eine große Inspiration auf meinem Lebensweg. So ist er nicht. Das fing eigentlich ganz, ganz klein an. Ich hatte durch meinen Vater sehr wahrscheinlich, der viel in seinem Beruf mit Computern gearbeitet hat, oder um den Begriff von vorhin nochmal zu erwähnen, eigentlich mehr mit Maschinen, die von Computern gesteuert werden. Und da hatte ich zu Hause sehr früh irgendwie als Kind, es war vielleicht sogar noch im Grundschulalter, Zugang ist eigentlich falsch, aber irgendwie, ich wusste, was ein Computer ist. So. Den hat man damals noch in einem großen Koffer mit sich rumgetragen, und man konnte sich draufsetzen und so weiter und irgendwie aufklappen mit Display und Tastatur und so. Dann hatte man so einen mobilen Computer, und da hatte ich sehr früh irgendwie ein Verständnis für, und ich kam auch dazu, dass ich sehr früh, kann ich an meinem Alter nicht festmachen, habe ich nicht gepflegt damals, weil ich noch nicht wusste, was ich später mache und jemals diese Frage bekomme, aber sehr früh auch angefangen, irgendwie mit kleinen Algorithmen zum Beispiel zu zählen oder zu rechnen. Ich fand das als Kind irre spannend, mit irgendwie so einer Vorschleife oder verschachtelten Vorschleifen irgendwie einfach Zahlenmengen auf dem Bildschirm auszugeben oder Produkte irgendwie durchrechnen zu lassen. Das hat mich irgendwie so ein bisschen gecatcht, will ich sagen, fasziniert, aber irgendwie nicht so ein bisschen gecatcht. Und dann auch so in Programmiersprache, Basic zum Beispiel, war das damals so ganz simpel. Da gab es so ein paar Spiele, die als Quellcode irgendwie vorlagen, und dann konnte man so ein bisschen reinschauen und das verändern. Das fand ich immer irgendwie schon spannend, und ich habe dann in der Schule Informatik gewählt und irgendwann Informatik angefangen zu studieren, und das dann so als Thema für mich entwickelt. Damals ich weiß gar nicht, da gab es so eine Trenddiskussion, ne? Also irgendwie haben das dann viele gemacht, Informatik, und dann wurde gefragt, macht das irgendwie Sinn? Und ja, hat irgendwie Sinn gemacht sozusagen, ist heute relevant. Okay. Haben wir de facto ja nicht genug fast von Informatikerinnen und Informatikern. Genau, das war so eine Zeit. ich fand es damals schon irre spannend und das ist vielleicht so ein Anknüpfungspunkt zu dem, was ich heute mache oder in so einer Forschung mich treibt. Ich fand es damals schon super spannend, so im Rückspiegel betrachtet, Computer in die Welt zu bringen oder digitale Dinge in die Welt zu bringen. Das war so eine Zeit, wo ich mit der Schule auch fertig geworden bin, wo so die ersten Flatrates man sich besorgen konnte und man zu Hause irgendwie einen kleinen Server hosten konnte und zum Beispiel Webseiten erstellen. Also es ging auch anders, aber damals die ersten Webseiten zwar auf dem eigenen Computer betreiben und hosten, und ich fand das irre interessant, dass das dann irgendwie auf der ganzen Welt auf einmal zugreifbar ist. Das fand ich total, total spannend. Da gab es so auch in der Zeit, habe ich so ich glaube, da war ich noch Schüler oder so als Nebenjob zum Studium sehr früh in einer Agentur gearbeitet und auch so ein Thema im Rückspiegel betrachtet, Internet of Things irgendwie schon gemacht. Da hatten wir damals mal einen Weihnachtsbaum, den man übers Internet ansteuern konnte, mit der parallelen Schnittstelle damals, wo man eigentlich Drucker drüber angeschlossen hat, aber das hat sich sehr schön übersetzt auf 8 Lichterketten, die man bitweise einschalten konnte, ausschalten konnte und dann eine Webcam da drauf gepackt und schon, ich fand das irgendwie total faszinierend, dass aus der Welt, die waren wahrscheinlich nicht weltweit, es war wahrscheinlich schon im näheren Umfeld zum damaligen Ort, konnten irgendwie andere dieses Licht ein- und ausschalten. Und während meines Studiums, das Ende meines Studiums, fiel so in die Zeit, wo Smartphones kamen oder wo das iPhone zur Verfügung gestellt wurde. Und das fand ich damals irgendwie total spannend, damit irgendwas zu machen. Da erinnere ich mich an so Zugfahrten mit damaligen Kollegen, Kolleginnen oder meinem damaligen Prof, so im Zug, wo man so ausprobiert hat, so was kann man jetzt mit dem Beschleunigungssensor im Smartphone machen, neben der Tatsache, dass man da irgendwie einen Ball jonglieren kann auf dem Display. Also für welche sinnvollen Dinge kann man das möglicherweise einsetzen? Das fand ich total spannend. Und auch dann über das Smartphone diesen Bezug dazu, dass man sehr einfach mit einer App, die man irgendwie zur Verfügung stellt, viele erreichen kann. Also so eine App im App Store steht ja dann weltweit zur Verfügung und die Anzahl der Menschen, die ein passendes Gerät hat, ist sehr hoch. Und ja. Das fand ich immer irgendwie interessant zu schauen, was wird dann daraus, nutzen das andere, vielleicht sogar wie nutzen sie es und wie viele nutzen es überhaupt, ne? Hat es überhaupt irgendwie einen Sinn, einen Zweck? Das fand ich sehr interessant. Ja.
2: Und wie sind Sie letztendlich zu der Professur, die Sie gerade haben, also mobile und verteilte interaktive Systeme gekommen und an die TH auch?
0: Das war ein Thema, was ich immer schon hatte. Also ich habe sehr eng eigentlich auf diesem Gebiet promoviert. Also zur Frage, also ich habe so um die Kante 2007 mit meinem Master damals in Münster bin ich fertig geworden. Und wie gesagt, da kam dann so das Smartphone und ich habe, das war, ja, was Glück, was, keine Ahnung. Ich fand es dann spannend und habe mir so ein Gerät mal besorgt und habe dann überlegt, ja, was machen Menschen damit? Da gab es spannende Fragen, also zum Beispiel, wie sortieren Menschen ihre Icons auf dem Smartphone und was kann man daraus lernen? Oder wie nutzen Menschen dieses Gerät überhaupt? Über den Tag. Wie viele Apps installiert man und wie findet man die richtigen Apps überhaupt? Das waren so Fragestellungen, die damals auf der Hand lagen und das hat so ein bisschen die Doktorarbeit von mir motiviert, wo ich dann sehr, also in dieser Richtung Smartphone, so aus meiner Sicht sehr früh so sehr grundlegende Dinge mir mal angeschaut habe und publiziert habe. Und das ist so ein bisschen mein Thema geblieben. Hat das Smartphone hier in der Forschung verlassen? Also es geht jetzt auch um Computer in anderen Formfaktoren in der Welt. Aber eigentlich immer ähnliche Fragestellungen. Also wie kann man Dienste und Apps nutzen, die in einer Umgebung, wo viele Computer drin stecken, mir zur Verfügung gestellt werden? Wie macht man das eigentlich? Und so kam ich an die TH Köln, weil einfach die Stelle ausgeschrieben wurde und ich das spannend fand damals, konnte mir das immer sehr gut vorstellen, sowas mal zu machen. Sehr bewusst auch an einer damals noch Fachhochschule, wo Lehre und Forschung ein anderes Gewicht hat oder vielleicht anders ineinander greift, würde ich sagen. Das fand ich damals sehr spannend. Genau, und habe das dann für mich entschieden und mache das mittlerweile 10 Jahre.
1: Alles klar, vielen lieben Dank. Dann machen wir weiter in der Folge mit unserem Quickfire. Schnelle Fragen und schnelle Antworten, sobald es möglich ist. Welches Device würden Sie sich wünschen, das aktuell nicht verfügbar ist?
0: Eins, das man nicht sieht, mit dem man aber alles machen kann.
1: Datensicherheit oder Benutzerfreundlichkeit?
0: Benutzerfreundlichkeit, die aber die Bedürfnisse in Bezug auf Datensicherheit berücksichtigt.
1: Künstliche Intelligenz oder menschliche Intuition?
0: Menschliche Intuition.
1: Lieblingsreiseziel?
0: Tegernsee.
1: Early Adopter oder vorsichtiger Beobachter?
0: Early Adopter mit reflektierter, beobachtender Haltung.
1: Smartwatch oder analoge Uhr?
0: Analoge Uhr mit nur einem Zeiger.
1: Stark. Star Wars oder Star Trek?
0: Star Wars.
1: Richtig.
0: Richtig? Also, da gab es dann die andere Antwort war falsch. Okay.
1: Vielen Dank.
0: Gerne.
2: Jetzt ganz am Ende stellen wir immer noch eine Frage von einem vorherigen Gast, vielleicht auch aus einem anderen Fachbereich, vielleicht auch gar nicht aus irgendeinem Fachbereich hier. Mhm. Und wir haben die Frage von Frau Warni mitgebracht. Mhm. Und zwar, sie fragt, und Sie dürfen dann schätzen,
0: okay,
2: wie viele Lagen hat ein klassischer deutscher Blätterteig mindestens?
0: Wie viele Lagen hat ein klassischer deutscher Blätterteig mindestens? Ja, ist eine gute Frage. Ich habe gerade meinen Croissant oder einen, was heißt meinen? Also ich weiß nicht, ob ein Croissant, der hat wahrscheinlich einen klassischen französischen Blätterteig. Ich habe mal irgendwann, ich weiß nicht mehr warum und wie, aber so ein Video gesehen und so ein Teig wird super häufig gefaltet. Und beim Falten verdoppelt sich das immer. Das heißt, es ist wahrscheinlich gar nicht so wenig. Ich gebe mal eine 1024.
2: Oh, okay.
1: Die Herleitung war super.
2: Die Herleitung war super. Es stimmt auch, dass der oft gefaltet wird, aber doch nicht so viel. Also mindestens hat er 144 Lagen.
0: Okay.
2: Der klassische deutsche Blätterteig. Und zwar ist es eben so, Frau Warni hat uns das ganz gut erklärt, aber ich gebe es nur simpel weiter. Das ist, dass man, sage ich mal, touriert. Also es gibt mehrere Touren, also irgendwie einfache, zweifache, doppelte Touren, wo immer ein weiteres Zusammenlegen des Teigs ist mit einer Schicht Teig und einer Schicht Ziehfett und es dann immer wieder gefaltet wird. Mhm. Und so kommen dann diese vielen Schichten zustande.
0: Interessant. Also Falten müsste sich ja immer verdoppeln. 144 ist, glaube ich, keine Zahl, auf die man durch
2: also es ist,
0: doppeln
2: es
0: kennt. Also ich bin ja Informatiker, ja. Also das war meine Denkweise. Entschuldigung.
1: Wenn wir die richtig
0: und 1024 ist eigentlich gar nicht so häufig gefaltet.
2: Okay, also sie hatte gesagt, so, es gibt zwei einfache Touren, zwei doppelte Touren und dann irgendwie immer so weiter.
0: Mhm. Ja, ich bin gespannt.
1: Müssen wir das nachträglich noch einfügen hier, dass wir das nochmal geprüft haben?
2: Vielleicht.
1: Herr Böhmer doch recht hat.
0: Wer lag näher dran?
2: Ja. Und im Gegenzug haben Sie jetzt auch noch eine Frage mitgebracht für den nächsten Gast. Welche ist das denn?
0: Ja, genau. Das ist so ein bisschen eine Frage, die diskutiere ich auch immer in meinen Veranstaltungen, wenn es um die Relevanz von der reflektierten Gestaltung von solchen mobilen Benutzungsschnittstellen geht. Ist die Frage interessant, wie viel Zeit am Tag man eigentlich damit verbringt. Und meine Frage ist aus einer Studie, wie viel Zeit verbringen Menschen mit dem Smartphone im Alter von 16 bis 29 Jahren? Also Jugendliche, junge Menschen, wie viel Zeit verbringen die am Tag mit dem Smartphone?
2: Okay, danke. Merken wir uns.
1: Eine böse Frage, die ich nicht beantworten möchte. Aber vielen Dank. Wir bedanken uns für die großartigen Antworten, für die spannende Folge. Das Abonnieren nicht vergessen, liken, guck mal bei Instagram vorbei bei der TH Köln. Wir sagen ciao, wir sehen uns auf dem Campus.
2: Tschüss.
0: Tschüss, auch von mir.
2: Und jetzt hört ihr die Erklärung von Frau Warni zu den 144 Lagen des Blätterteigs.
3: Man macht zwei einfache Touren und zwei doppelte Touren, nennt sich das. Also man hat beim Blätterteig, ich erkläre das kurz, man hat beim Blätterteig den Teig, darauf kommt eine Schicht Ziehfett beim deutschen Blätterteig. Der französische ist andersrum, der hat außen das Fett und innen den Teig. Mehr Fett auch. Und die Holländer haben noch einen ganz anderen. Aber der Deutsche hat unten den Teig, obendrauf das Ziehfett. Und dann müssen Sie sich das vorstellen,

0: vorstellen, man nimmt den Teig und die einfache Tour ist, also Tourieren nennt man das, man macht, schlägt zu und drauf. Das heißt, man hat drei Lagen. Das macht man zweimal und dann hat man also dreimal drei Lagen. Und dann macht man damit mit demselben, das rollt man dann wieder aus, und dann macht man noch zwei doppelte Touren und die gehen so. Also dreimal, dreimal, viermal, ja. Vier. Und dann kriegt man
1: mindestens 144. Okay.

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3: So, meine Lieben, wir sind wieder zurück.
4: Ja.
2: Ja.
4: Luki, eine ganz kurze Frage. Kannst du meine Kopfhörer einen Schnuff, aber will ich nur einen Schnuff lauter machen?
2: Ja, das ist das Ding. Das muss man hier machen.
4: Ach so.
2: Du bist dran.
4: Ah, okay.
3: It's your turn.
2: Wir sind's wieder, die drei Gehirnzellen, meine Lieben. Wie jede Woche Dienstag irgendwas um 15 Uhr herum.
3: Ja.
2: Wir hatten heute natürlich wieder Startschwierigkeiten. Sorry, meine Stimme ist weg. Dazu gleich mehr. Ja, wir freuen uns, dass ihr einschaltet, dass ihr eingeschaltet seid. Wie auch immer, würde ich nochmal kurz ansprechen, dass wir auch einen Twitch-Stream haben. Also, ich kann es gerade nicht sagen. Twitch?
4: Twitch?
3: Twitch?
4: Also T-W-I-T-C-H. Irgendwie wurde es doch gerade nicht lauter. Kannst du mal kurz einfach probieren?
2: Nee, es kann. Das Ding, das hat nichts mit
4: okay.
2: uns zu tun.
4: Ja, okay.
2: Hier, nee, dann.
4: Okay.
3: Bei mir ist schon sehr laut.
2: Das Volume habe ich eigentlich schon.
4: Oh, jetzt ist lauter. Oh, ah, ja. Überall. Ein kleines bisschen weniger.
2: Findest du?
4: Ja, ein ganz. Oh, ja. Na? Ja, oh, perfekt. Perfekt.
2: Das war halt genauso wie gerade, wo du gesagt hast, mach's leider. Weil es voll. Okay.
4: Placebo.
2: Ja, Leute, wir haben uns jetzt schon wieder dieses ganze Wochenende nicht gesehen. Seit.
3: Ja.
2: Also, ihr habt. Ich weiß nicht, habt ihr euch gesehen?
4: Nee.
2: Also, ich habe euch, glaube ich, seit Donnerstag nicht mehr gesehen.
4: Ja.
2: Und gestern aber auch nicht kurz. Auch nicht lang.
3: Ja.
4: Ja, nur für zwei Vorlesungen.
2: Ja, und da haben wir auch nicht

0: die miteinander geredet, weil wir haben zugehört.
1: Richtig. Wir waren also locked. Versucht. Ja.
0: Möchtest du beginnen?
2: Wollen wir, hört man die, ja, ich glaube, man hört den Ventilator.
3: Wir haben schon gefragt. Emma, schreib mal in den Chat, hört man den Ventilator.
2: Wie schlimm findet ihr den Ventilator im Hintergrund, weil wir sterben halt sonst.
0: Es ist wirklich 36 so Grad und es wird noch heißer.
2: Ja, das stimmt.
0: Checkt ihr die Reference?
2: Ja, ja. Noch heißer.
0: Felix, du wolltest da noch
2: was sagen. Ja, aber stört gar nicht. Überrangt, ja. Okay. Ey Leute, ich hab noch, ich mach's jetzt immer. Es gibt jetzt die eine Minute Awareness von mir, jede Folge. Und heute geht's um Frauentaxis. Benutzt sie als Frau. Weißt, wisst ihr?
0: Guter Call.
2: Wisst ihr? Benutzt nicht, wenn ihr die Möglichkeit habt. Oder wir wollen drei Gehirnzellen, will eine Förderung dieser Frauentaxis, die
3: speziell Feli.
2: Nur Frauen befördern. Abends, nachts.
0: Mhm. Und auch das, also da wird, ich finde es eigentlich halt richtig geil bei Frauentaxis. Da fährt ja auch eine Frau, ne?
2: Ja. Ah, okay.
0: Das
2: okay.
0: finde ich ja, halt ja. das Geile.
3: Ja. Ich glaube, das ist
2: ja, macht,
3: das
2: Ding macht da. Sinn, macht Sinn. Ja, ja, ja. Ja, das ist super, ja.
0: Und ich glaube, ist das nicht in Stuttgart so oder in Deutschland, dass ihr euch quasi dann auch so einen Gutschein, können sich Frauen nicht einen Gutschein holen, so einmal im Monat quasi
3: für
0: ein Frauentaxi fahren?
2: Das weiß ich nicht.
0: Irgendwie sowas mal gehört.
2: Also wenn es das nur einmal im Monat geht,
0: oder
2: dann,
0: ich stand mal im Raum, ich hoffe, das gibt's.
2: Dann ist drei Gehirnzellen dafür, dass es das 30 Mal geht im Monat.
3: Das wäre sehr cool, mal. Leute, ja, okay, oh mein Gott.
0: Das ist aber auch ein bisschen übertrieben.
2: Ja, das ist auch übertrieben, aber wir sind einfach dafür.
3: Ja.
0: Nachher müssen wir noch mit Steuern zahlen.
2: Oh.
0: Man muss ja nicht jeden Tag rausgehen. Und
2: ja, stimmt. Taxi aber fünfmal.
0: Ja, ja.
2: Fünfmal.
3: Das ja.
2: Wir denken uns
3: nach dem Feiern.
0: Ja. Ja. So. Oder halt... Wenn man überlegt, zwei Tage am Wochenende einfach.
2: Ja, also achtmal.
0: Also ja, achtmal, aber du musst nicht am Wochenende, du kannst das auch runter rein.
2: Ja. Ja.
3: Ich war auch letztens in der Stadt mit meinen Eltern und wir haben auf dem Frauenparkplatz geparkt, aber mein Vater war quasi am Steuer.
2: Oh.
3: Aber ich war quasi neben, nee, mein Bruder war am Steuer und ich war neben ihm.
0: Frauenparkplatz ist nur, wenn du alleine als Frau
3: genau.
0: bist.
3: Genau. Ja, und dann kam sogar dieser Security-Mann.
2: Wirklich
3: und,
2: jetzt?
3: Ja. Und meinte zu ihm, ja, nee, also das geht nicht. Das ist wirklich nur für die allein fahrenden Frauen.
0: Finde ich gut, dass ihr darauf angesprochen habt.
3: Und ja, fand ich auch gut.
2: Krass.
0: Weil das ist ja wie Mutter mit Kind-Parkplätze.
3: Ich checke,
0: Loki, bist du ja dein Leben lang ein Kind.
3: Ja.
0: Weil du ja von irgendwem das Kind bist.
2: Ja, ja.
3: Ich dachte...
0: Ich bin ja jetzt nicht der Erwachsene von meiner Mutter, weißt du?
3: Ja.
0: Das Kind von meiner Mutter, obwohl ich erwachsen bin. Und das könnte man ja auch schamlos ausnutzen dann.
2: Stimmt.
0: Das geht aber für Kleinkinder.
3: Ich dachte mir nur so, okay... Wenn ich jetzt jemanden in der Stadt abhole, dann gehe ich, ich parke ja quasi allein, aber komme mit jemand anderem zurück.
0: Das ist was anderes, glaube ich. Warum.
2: Ja, aber das ist so, das ist jetzt wieder eine Grauzone.
3: Ja.
0: Ja, das ist eine Grauzone.
2: Ja.
0: Hm. Ja, Leute, was habt ihr denn gemacht die letzten Tage?
2: Soll ich anfangen?
3: You start.
2: I start. Ich halte mich kurz. Ich wollte am Donnerstagabend, der schöne Grüße, der Herr Lückerath ist für den Freitag ausgefallen. Mhm. Und dann habe ich mir, und ich wollte am Freitag eh nach Hause fahren, nach der Vorlesung, weil meine Eltern, schöne Grüße, hatten Hochzeitstag und dann wollte ich nach Hause brettern. Und dann ist kurzfristig die Vorlesung für den Freitag ausgefallen, dann bin ich Donnerstagabends. Wollte ich dann schon heimfahren. Dann bin ich losgefahren und ich hatte nur 7% Akku. Aber ich hatte eine Powerbank. Und dann habe ich im Auto, ich bin losgefahren, Powerbank, habe gedacht, das lädt jetzt easy peasy. Mhm. Aber ich habe ja in der fiktiven Welt noch eine Blitzer-App, also wirklich nur rein in der fiktiven Welt, eine Blitzer-App und Google Maps und Musik. Mhm. Das hat meine Powerbank nicht ausgehalten.
0: Ehrlich jetzt?
2: Ja. Und es waren ja...
0: Mein Handy war dann irgendwann aus.
2: Und es waren ja 400 Grad.
0: Oh fuck.
3: True.
2: Überhitzt. Dann wollte ich rausfahren, wollte mich um mein Handy kümmern. Auf einmal vorne Motorkontrollleuchte, alle, es blinkt, blinkt, blinkt, es macht Geräusche. Piep, piep, piep, piep, piep, piep. Und dann ist da so ein Lenkradzeichen und dann will ich lenken. Und dann fällt mir, oh, das lässt sich ganz schön schwer lenken.
0: Lenkradschloss.
2: Nee. Und dann fahre ich auf den Parkplatz und dann wollte ich meine Eltern anrufen. Und dann habe ich noch 5% und dann rufe ich die an. Ja, ich stehe hier, mein Lenkrad bewegt sich nicht mal richtig, ich habe nur 5%, mein Handy lädt nicht, weil es ist komplett überhitzt, das war so heiß wie...
0: Hatte das diese Temperatur, kennt ihr das?
2: Ja. Also es hat es nicht angezeigt, aber es muss an der Temperatur gelegen sein. Und dann war es so eine Zwickmühle, ich wollte mit meinen Eltern, es hat so manchmal ein bisschen 3-4% geladen, dann wieder nicht, dann wird es weniger, irgendwann... Sind die dann von Aschaffenburg nach Stuttgart gefahren, haben mich abgeholt.
0: Ehrlich jetzt?
2: Ja.
0: Was?
2: Ich konnte nicht mal fahren. Also ich.
0: Hä, aber was war's?
2: Es war Lenkungs. Ich habe eine neue Batterie bekommen.
0: Aha.
2: Und das hatte Lenksignale am Lenkrad, Lenksensoren waren kaputt und.
0: Bro. Reservelenkung oder wie?
2: Nee, damit hat es nichts. Also irgendwelche.
0: Keine Ahnung. Wie weit bist du denn gekommen?
2: Zuffenhausen.
3: Fucking Zuffenhausen.
2: Ja.
3: Das so.
0: Hä, hast du dein Warnblinklicht angemacht?
3: 15 Minuten, oder?
0: Warst du schon auf der Autobahn?
2: Nee, das genau davor. Genau davor.
0: Mein Gott.
2: Ja.
0: Einfach Panne.
3: Aber ja.
0: Und das Auto habt ihr dann da stehen gelassen?
2: Achso, mein Vater ist damit heimgefahren.
3: Er hat es durchgezogen.
0: Ach, krass.
2: Wir sind dann über Landstraßen gefahren. Auf der Hälfte ist es dann auch einfach weggegangen.
0: Aha.
2: Und ist nie wieder gekommen.
3: Stark, Gott sei Dank.
2: Aber wir haben es durchfahren.
0: Damn.
2: Wirklich gedingst. Das war wirklich.
0: Ja, das,
2: das war geisteskrank.
0: Ich werde, zum Glück wohnst du jetzt nicht so weit weg.
2: Ja, ja.
0: Du kämst aus Berlin ursprünglich.
2: Ja, ja.
0: Und was würdest du machen?
3: Mit Zug.
0: Dann hätte ich ADAC gerufen.
2: Ja, das Problem war, ich habe ja immer noch diese Zwickmühle mit Akku gehabt. Also, es war alles ein bisschen.
0: Da fragt man sich, was haben die Leute damals gemacht, ne?
2: Ja.
3: Ja. Ich hätte irgendwie nach Hilfe gefragt.
2: Ja.
0: Aber ich glaube, die Leute sind heutzutage nicht mehr so hilfsbereiter wie früher, weil es gibt ja auch diese Scams.
2: Die
0: brauchen, aber die brauchen keine Hilfe und dann wirst du von denen überfallen.
3: Ja. Ja, okay, aber wenn du dann so ein Fehlleader siehst. Wo so am Ende schon ist.
0: Ich würde nicht vom Äußerlichen ausgehen.
2: Ich habe schon dicke Muskeln.
0: Ja.
3: Ja.
2: Ja, und dann hatten meine Eltern, das war ja donnerstags, meine Mutter schreibt 5,5 Stunden, bitte da draußen aufhören zu pfeifen. meine Mutter hat geschrieben, 5,5 Stunden Ausflug nach Stuggi und zurück. Ja,
3: richtig lieb.
2: War mega.
0: Stimmt. Das ist ja dann doch ein. Also,
2: ja, aber wir sind ja lange
0: nicht berechnet, dass die hier hinfahren mussten und dann wieder zurück.
2: Ich saß 2 Stunden in meinem Auto, habe auf sie gewartet. Ich habe in der Zeit einfach VWL gelernt, weil ich hatte mein iPad ja, aber das hatte kein.
0: Ja, es hat kein Netz.
2: Hatte kein Netz und mein Handy war aus. Dann habe ich VWL gelernt.
0: Geil. Du hast die Zeit gut genutzt.
2: Ja, das stimmt. Ja, nächster Tag, Hochzeitstag von meinen Eltern, da waren wir essen in der Bürgermeisterei. Es war lecker.
3: Geil.
0: Herzlichen Glückwunsch.
2: Danke.
3: Ja, herzlichen Glückwunsch an
2: Danke, Luki.
3: Kirsten, ne?
2: Ja, genau.
3: Und Gunther.
2: Ja. Und dann.
3: Wie viele Jahre?
2: Boah! Ah! Da, komische da. Reaktion auf die Frage. Ich sag mal. 27 Jahre. Mama, verbessere mich. 27 Jahre.
3: Ich sag 29.
2: Das kann auch gut sein.
0: Dann sage ich 28.
2: Ja, okay, jetzt wird spannend. Jetzt wird spannend.
3: Kirsten,
2: jetzt wird spannend.
3: Löst du das Geheimnis?
2: Hoffentlich. Ja, und dann bin ich freitags, bin ich noch zu einem richtig.
0: Du hast richtig wahrscheinlich.
2: Ja, 27. Und dann bin ich abends noch zum Kollegen. Haben wir zu dritt noch ein bisschen Fußball geschaut und am nächsten Tag war Deutschlandspiel.
3: Mhm.
0: Stimmt.
2: Public Viewing in Aschaffenburg. Es war richtig geil, mal wieder in der Stadt zu sein, also in Aschaffenburg. Ich habe ungelogen 8 Leute gesehen aus meiner ehemaligen Schule,
0: mhm.
2: Die ich alle ein Jahr nicht mehr gesehen habe.
0: Das ist ja krass.
2: Das war so krass. Liebe Grüße an alle wirklich.
0: Hast du dich mit allen unterhalten?
2: Ja, ja.
0: Cool.
2: Liebe Grüße an Maxi, an den Oger.
3: Oger?
2: Ja, ja, weil der 14 Meter breit und 900 Meter hoch ist.
0: Krass.
2: Deswegen heißt er Oger.
0: Ich merke, dein Spitzname ist Oger. Ich könnte mir dich Oger nennen.
2: Nein. Der Name ist so.
3: Ja, der ist schon besetzt.
2: Ja, ja. Schöne Grüße an Luise. Mit allen richtig cool geredet, dabei noch Deutschland geguckt. War sehr, sehr lustig und danach noch Autokorso durch Aschaffenburg. Jeder, der aus Aschaffenburg hier zuhört, Junge, geht das ab.
1: Das war so lustig.
0: Das will ich eigentlich auch nochmal machen. Ich
1: Bitte. Also,
0: wir haben das ja, wir haben ja das erste Deutschlandspiel zusammengeguckt zu dritt. Mhm. Und da hat man das auch ein bisschen gemerkt in Esslingen.
1: Ja.
0: Aber ich, dann habe ich, also ich habe gedacht,
1: also bei
0: ich will es gerne nochmal machen.
1: Habt ihr es bei mir in der, hast du es bei mir in der Snapchat-Story gesehen?
3: Bestimmt.
0: Ich habe es nicht gesehen.
1: Ich weiß nicht, ja.
3: Da waren da Autos, hast du gehupt?
1: Ja, ja.
3: Ja also, ich habe mehrere gesehen von diesen.
1: Es war so lustig. Aber Leute, passt da trotzdem auf, gell?
3: Ja.
1: Spaß. Nein, aber er macht es auf jeden
0: Fall. Darf man nochmal Mensch sein, Leute? Wirklich, sorry. Hä? Aber jetzt reicht's. Wer sowas hatet, da werde ich jetzt schon wieder sauer.
1: Ja, richtig.
0: Also
1: ja.
0: Lasst uns doch nochmal leben. Lasst uns doch mal wirklich nochmal, also alles normalisieren, was früher normal war. Also ich finde, wir sind so Hosenscheißer geworden mittlerweile. Ich muss jetzt raus, es kam gerade außen nichts.
1: Ja. Ich finde das jetzt auch nicht so schlimm, wenn man dann so ein bisschen aus dem Fenster sich rauslehnt.
0: Nein, solange jeder, fahr halt nicht 150 da mal, ja, da fahr 20, 30 durch die Stadt. Meine Stimme, sorry.
1: Das war so stockender Verkehr.
0: Ja.
1: Da bist du niemals über 5 km/h überhaupt gefahren.
0: Und solange der Fahrer sich dabei konzentriert, lass die anderen Spaß haben. Also wirklich, man kann es ja wirklich in Maßen halten. Also, dass der Fahrer fährt und der Rest macht Spaß.
1: Ja.
0: Und der Fahrer kann dabei ja auch Spaß haben, so ist ja nicht.
3: Von meiner
0: der kann hupen.
3: Von meiner Cousine, der Freund, Moritz, Emma, checkst du? Es ist so ein lustiges Video. Er ist so, also das Dach war quasi offen, so ein Cabrio. Und er steht da, er war so in seinem Element. Und ich habe sowas noch nie gesehen, so richtig konzentriert.
0: Geil.
3: Ich musste so lachen. Ja, iconic war das Video.
1: Ja, Emma hatte gerade geschrieben, Lea, du kannst gar nicht mitreden.
3: Oh. Ja, ich hab's auch geschaut, Leute.
1: Und wie fandst du?
3: Das letzte Spiel?
1: Ja.
3: Nicht so geil, sag ich dir ehrlich.
1: Musst aber auch sagen, dass das waren einfach zu viele Lücken zwischen Abwehr und Verteidigung, oder?
3: Nee.
0: Hey, jetzt das letzte, also das am Wochenende?
1: Nee.
3: Doch.
0: Der erste Spiel überhaupt geguckt?
3: Ja.
1: Glaubst du, wir hätten eher mit so einem Linksverteidiger spielen müssen, der ein bisschen weniger auf die 6 schiebt, weil wir dadurch halt den Diamondé schon auf außen ziemlich viel Platz nach hinten gegeben haben?
3: Mhm.
1: Okay, gut.
0: Ja. Spaß. Tatsächlich kann ich dazu nichts sagen, weil ich auch gar keine Ahnung habe von Fußball.
1: Geil.
0: Und ich habe die zweite Halbzeit nicht gesehen.
1: Oh, warum?
0: Ich war ja auf dem Festival.
1: Erzähl.
0: Ich war die letzten Tage auf dem Southside-Festival, deswegen Shoutout wirklich nochmal auf Southside, Leute, es war so krass. Also Southside gehört zu der Veranstaltergruppe, glaube ich, lass mich jetzt nicht lügen, FKP, die machen auch Rock am Ring und so Sachen und meine Mitbewohner wurden dazu eingeladen, weil die Social Media machen und Leute... Ich hatte dann das Privileg, auch da mal so eine Influencer-Erfahrung zu machen. Leute, also es ist geisteskrank. Wir haben da einen Tippi bekommen. Das habe ich euch ja eben schon erzählt. Ich erzähle es nochmal kurz für euch, Leute, die zuhören. Wir haben da einen Tippi bekommen. Mit richtigen Betten und Bettwäsche schon alles fertig. Wir hatten da einen Kühlschrank drin, der gefüllt war mit Alkohol, Nicht-Alkohol, Energy, Wasser und Gott weiß was noch. Dann hatten wir da so Lampen, also so wie so Nachttische.
1: Wir hatten Licht leer.
0: Ja, Leute, wirklich. Also wir mussten ja, ich musste nichts theoretisch mitbringen aus meinen Klamotten. Und, oh, warte, zieh mal.
3: Er hat auch viele Bänder mitgebracht.
1: Digga, man hat es halt wirklich gehört.
0: Ja, hier seht ihr, also für alle, die den Videopodcast zu sehen, das sind meine Bänder. Weil ich hab hier.
3: Denkst du wirst jetzt einer von denen, der die sammelt? So ein Typ.
1: Bro, dann beende ich den Podcast.
0: Ich lasse die jetzt noch auf jeden Fall eine Woche dran und danach mache ich dir meinen Schlüsselbon. Ich hab hier, weil man sieht ja jetzt, dass ich da drunter nicht braun bin. Checkt ihr? Deswegen muss ich das noch kurz lassen. Also den ganzen Sommer. Ich habe hier ein Loge VIP Camp, Leute. Ich habe hier ein Resort Camp. Ich habe hier ein Green Camp.
1: Was kann man denn da alles machen?
0: Ja, also das eine ist fürs Schlafen gewesen. Und nur zur Verteidigung. Ich war da von Donnerstagabend. Also ich bin direkt nach der Uni los. Hi. Da sind ein paar Freunde von uns. Und dann war ich bis Montagmorgen da. Also ich bin quasi von Vorlesung hier dahin und dann wieder zur Vorlesung. Also ich war nicht viel zu Hause zwischendurch. Leute, und da gab's Essen. Also alles for free, ne? Da war eine Lounge. Ich habe Lola Weipert getroffen. Ich habe Oscar getroffen. Dieser Oscar heißt er. Dann habe ich Big FM Fabi getroffen. Ich habe...
1: Wer war die bekannteste Person?
0: Die ich getroffen habe?
1: Ja.
0: Also einmal, ich würde sagen, Lola Weinert.
1: Oder die du gesehen hast?
0: Ja, von den Acts jetzt. Es gab ja
1: Nein, von den Leuten.
0: Ich mich unterhalten habe.
1: Ja. Mhm. Er musste sich unterhalten, kann auch vorbeigelaufen sein.
0: Ich sag Lola Weipert, die hat 800.000 auf Instagram. Und die GNTM-Zwillinge waren wieder da. Julian und Luca.
3: Kennst du die?
1: Ja, doch. Natürlich von TikTok.
0: Ja, ja, genau.
1: Die waren bei GNTM.
3: Ja. Ja.
1: Was?
3: Die haben so einen Tanz gemacht im Finale.
1: Hä, krass.
0: Und die ich war davor, zwei Wochen davor, auch durch meine Mitbewohner auf dem Festival. Und da habe ich die das erste Mal gesehen. Da habe ich auch Heiko und so gesehen. Und Roman Lochmann.
1: Heiko Roman. Schöne Grüße an Heiko Roman. Und den habe ich auch mal in Darmstadt vor der Filmpremiere von Sonne und Beton, einen von beiden.
0: Ja, ich kann die auch nicht auseinanderhalten. Ich habe auch einen von beiden.
1: Es war...
0: Ich sag mal Heiko.
1: Es war dieser freshere.
0: Der kleinere oder der größere?
1: Ja, er der größere.
0: Gleich groß.
1: Er der größere.
3: Weiß nicht.
0: Und die waren bei Felix Lobrecht?
1: Nee, die war vorher im Kino zu einem Film.
0: Ach, einfach privat.
1: Einfach privat. Und da hat er so gefragt, welchen Film gehst du?
0: Ich
1: so,
0: hast du mit dem auch geredet?
1: Ja, ich hab wild mit dem.
0: Krass.
1: Und dann habe ich so, Premiere, hier, Felix Lobrecht, Sonne und Beton. Er so, ja, war ich vor 3 Tagen in Berlin, wo ich eingeladen bin. Ich so, ja, auch einen schönen Tag genommen.
0: Tschüss!
1: Ja, Mann!
0: Checke.
1: Ja, erzähl weiter.
0: Sorry. Habe ich die dann wieder gesehen und ich hatte mit denen nicht auf dem World Club Dome geredet. Weil ich muss jetzt auch nicht zu jedem rennen, also... So wichtig sind die doch.
1: Die sollen einfach zu mir rennen.
0: Ey, und dann war das ja wirklich so. Also ich hatte dann mit dem Blickkontakt, als ich mal so mit mir was zu essen geholt habe oder so. Und dann auf einmal stehe ich da in dieser Creator-Loge und bin so maximal kein Creator. Also klar, wir sind 3 Gehirnzellen-Creator. Also ich habe mal einen, wir haben unseren Podcast
1: mit
0: den meisten Leuten, die zuhören. Nein, nur, also ihr seid die Besten. Unsere Community. Von nur Leuten, die wir kennen. Aber auf jeden Fall kamen die dann auf mich zu in der Creator Lounge und meinten so, hi, ich bin Titte, wer bist du denn? Und wollten quasi wissen, wer ich bin, weil die dachten, ich wäre ein Creator. Und ich war, also, die wollten sich so connecten, aber
1: hast du einmal 3 Gehirnzellen gesagt?
0: Ey, ich hab's dann so vergessen, weil ich war so...
1: Ey, wie lustig, man. Und dann,
0: das hätte ich echt machen sollen, dann würden die jetzt diese Folge gucken.
3: Ich bin einer von den 3 Gehirnzellen.
1: Und dann sagen die so, weil das denen peinlich ist,
3: so lustig.
0: Stimmt. Ja, wir führen den bekanntesten Podcast Deutschlands nach Felix Lobrecht.
1: Ja, also gemischtes Hack, da sind wir gerade ganz
0: auf der Überholspur.
3: Kings auf Insta, 80.
0: 20 Twitch-Follower.
1: Junge,
0: viele Leute gucken zu, 6 Zuschauer.
1: Warum schickt der Account PatrickBerger02 jetzt wieder einen Link rein?
0: Das ist
1: David.
0: Das ist 100%. 100%.
3: Patrick Berger.
0: Ja, auf jeden Fall waren die Acts auch sehr krass. Ich habe 21 Pilots live gesehen.
1: Oh mein Gott.
0: Kennst du
1: über die hatte ich in der 7. Klasse in Musik ein Referat gemacht.
0: Die sind krass, ne?
1: Ich liebe so cool. 21 Pilots.
0: Dann kennt ihr Empire of the Sun?
3: Mhm.
1: Nee.
3: Doch, die machen kennst
0: so,
3: du.
0: I know everything about you.
3: Walking on a dream.
0: Ja, das machen die. Dann BHZ.
1: Ja, geil.
0: Kyla Shikes war auch da, aber da habe ich es nicht geschafft hinzugehen, weil ich auf dem General Camping saufen war.
1: War die auf der Mainstage?
0: Nein. Es gab 4
1: Stages.
0: Die waren nicht mal auf einer Stage, die waren in diesem Zelt.
3: Oh. Okay.
0: Und was ich auch richtig fand, war Natasha Bedingfield, Unwritten.
1: Ja.
0: Und
1: liebe das Lied.
0: Ich schwöre. Und was noch? Ritalin, kennt ihr Ritalin?
1: Ja.
0: Ich kann ihn vorhin nicht, also ich wusste nicht, wer das ist. Und da durften wir einfach, weil meine Mitbewohner Creator sind, durften wir nach vorne gehen, also wir haben dann so Ausweise bekommen und durften quasi dahin, wo die Kameramänner waren. Und ich sag euch, Leute, das war so laut da, wir haben dann so Gehörschutz bekommen. Mhm. Alter, das ist geisteskrank. Warum lachst du so?
1: Es wurde ja hier gerade in unseren Chat ein Link reingeschickt.
0: Aha.
1: Und das ist ein Video von Abdu.
0: Das ist David.
1: Ja, und David schreibt noch, wer ist David und warum werde ich die ganze Zeit als dieser David bezeichnet? Rall das nicht.
0: Ich frage mich, ob David weiß.
1: Und Leon schreibt, Abdu, der wütende König.
0: Ja!
1: Ja, Leon, das ist absolut, den hatten wir in unserer Präsentation eingebaut. Das ist bei uns einfach ein Meme, der Typ.
3: Abdu.
1: Ja. Schöne Grüße an Abdu.
0: Felix, als er Angst hatte, dass er Abdu nicht zeigen darf, weil wir die Präsentation nochmal neu machen mussten.
1: Ja.
0: Ich glaube, ich frage mich, ob David weiß, ob dieser David oder Patrick Berger weiß, wem diese Bücher gehören.
1: Welche Bücher?
3: Auf seinem Tisch.
1: Ach so. David, wir lösen das jetzt kurz auf. David, wir waren ja vor so zwei Wochen bei dir und haben so gefragt, warum auf deinem Tisch so ein Kinderbuch und die Bibel liegt.
0: Das war mein Rennschwein Rudi Rüssel war das, glaube ich.
1: Ja, genau. David, das waren wir. Wir haben das vor deinem Haus
3: gefunden.
1: Ja, genau.
0: Hier, Leute, gefunden. Für die, die zuhören, ja, erklär mal, was das, wo, dass du klaust da, du holst ja immer sowas mit. Diese
3: Boxen. Ach so, ja. Einfach zu verschenken, Boxen.
1: Ja, genau.
3: Haben wir die einfach mitgenommen und dachten, wir schenken sie David.
1: Also wir haben sie einfach auf den Tisch gelegt bei David und dann haben wir irgendwann David gefragt, warum das da liegt. Warum liegt da einfach die Bibel?
0: Und so eine Mini-Version.
1: Ja, genau. Ja. Die war so höchstens 20 Zentimeter groß.
3: Und David die ganze Zeit, so wie, jetzt lass es da liegen.
1: Das war ein Mitbewohner.
3: Das war mein Mitbewohner.
1: Ja. Und es lag halt eine Woche später immer noch auf dem Tisch.
3: Liegt da bestimmt immer noch.
1: Ja, David, das ist uns. Also bitte bring's uns mal mit.
0: Ja. Wir vermisst.
1: Ja.
0: Julia Leichig, bitte melde dich.
1: Ja. Luki, erzähl weiter.
0: Ja, ich glaube, dementsprechend war es das auch schon fast. Ich hatte eine richtig gute Zeit. Also wirklich alle Leute, die ich da kennengelernt habe, waren mega cool. Gerade auch mit meiner WG die geilste Zeit gehabt. Das war richtig cool, um die mal so richtig kennenzulernen. Also weil ich kenne die ja schon. Ich wohne jetzt mit denen ja schon seit ein paar Monaten zusammen. Aber jetzt wirklich mal so Tage am Stück was die ganze Zeit zu machen, so privat. Weil, ja. Und nicht, wenn wir mal einfach nur zusammen leben. Das war einfach richtig geil. Da kann ich euch nur empfehlen, wenn ihr mit euren WG-Bewohnern...
1: Boah, nee, alles gut.
0: Wissen deine Mitbewohner, dass wir diesen Podcast hier führen?
1: Nee.
3: Du weißt es doch gar nicht, oder?
1: Ich hab's ihr nie gesagt.
0: Das ist so.
1: Ich hoffe, dass das auch nicht rauskommt.
3: Stalken sie dich.
1: Was?
0: Sonst hören sie das jetzt.
3: Stalken sie dich aber.
1: Boah, die hätten ja eine viel einfachere Möglichkeit, mich zu stalken. Die müssten ja einfach nur in mein Zimmer reingehen.
0: Ja, true.
3: Ja.
0: Aber nee. Wenn du da bist oder wenn du nicht da bist?
1: Wenn ich da bin.
0: Und schläfst.
1: Ja.
0: Dann legen die dich dazu.
1: Ey, aber den Gedanken hatte ich letztens auch. Wie komisch ist es, man kommt einfach mit Personen zusammen und schläft und die könnten ja wirklich nachts, wenn sie wollen.
0: Bist du mit den beiden zusammen?
1: Nee, aber die könnten. Nee, aber. Wie? Was meinst
3: du? Nein,
1: wie?
3: Aber die wohnen ja in derselben Wohnung. Scheiße.
0: Du hast gesagt, man kommt einfach mit diesen Personen zusammen.
1: Ja, in eine Wohnung.
0: Ja, ich check.
1: Und dann.
0: War unlustig, sorry. Also,
1: ich hab's gecheckt. Einmal den Jingle. Hahaha, Lea, der Witz war mal wieder richtig unlustig. Ja, der war auf Luki bezogen.
3: Ja.
0: Mir ist auch aufgefallen, als kurz danach, nachdem wir diesen Jingle hier aufgenommen haben, erzählt Lea oft Witze?
1: Nein.
3: Nee, das hab ich checkt gar nicht.
0: Du wolltest einfach nur gegen sie schießen,
3: ja. Ist okay.
1: Schere.
0: Ja, auf jeden Fall, erzähl weiter.
1: Ja, und man kommt einfach zusammen und man... Ab dem Moment schläft man einfach in einer Wohnung und wenn man wollen würde, könnte man da einfach wildfremd in irgendwelche Zimmer reingehen und die beim Schlafen.
0: Ja. Das ist schon.
1: Was für eine krasse Vertrauensbasis es eigentlich sein muss.
0: Gerade auch so in der ersten Nacht, du kennst die Person.
1: Ja, ja, genau. Du hast dich vielleicht zum ersten Mal gesehen. Das kann ja wirklich
0: aber
1: sein.
0: Aber das denke ich mir so, weil ich glaube, wir sind da echt so abgeschwächt dadurch, dass wir so viel in Hostels gechillt haben.
3: Ja.
0: Da bist du ja mit 7 anderen fremden Leuten in einem Zimmer. Wie sehr vertraust du ihnen, dass sie erstens nicht in deine Sachen in der Nacht gehen? Weil das sind ja auch arme Reisende. Also das ist arm, aber...
3: Ja.
0: Und die können sich ja auch einfach zu dir ins Bett legen.
1: Ja, ja. Also wenn das jemand bei mir machen würde, dann würde es ja geisteskrank knallen. Also wirklich, sagst du dann...
0: Ja, also dann
3: ich hatte einmal so eine Geschichte, ich bin ins Hostelzimmer gekommen und ich war das Einzige da und dann kam nämlich ein Typ rein, so ein älterer, und der war auf Drogen.
0: Ja, wo war das?
3: Im Summerhaus.
0: War ich dann noch da?
3: Nee. Ah. Der war auf Drogen und Cannabis, Soffel, auf irgendwas war er. Und dann man hat schon so gemerkt, okay, ist ganz komisch, und ich war in meinem Bett, ne? Und dann kommt der vor mein Bett und meinte so, ah, Kinder geht.
0: Was? Ja. Das hast du mir nie erzählt.
3: Doch.
0: Nein.
3: Ich glaub, safe irgendwann mal. Und dann meinte ich so, nein, go.
0: Blablabla. Nein. Oh mein Gott, das ist
3: dass
0: richtig schlimm.
3: Halt, dass er sich halt wieder verpissen soll, weil geht weg von mir. Und dann habe ich das am anderen Tag meiner Chefin erzählt, weil ich habe da ja auch gearbeitet.
0: Mm, Holly.
3: Und dann hat die ihn rausgeschmissen.
1: Sehr gut.
3: Mhm.
0: Was hat der gesagt? Can I get a kiss?
3: Ja.
0: Und can I get a kiss?
3: Ich saß quasi und er ist so über mir.
1: Er hat doch nur das Lied gesungen. Can I get a kiss?
0: Ja. Er hat dich auf dein Bett aber auch gesetzt oder was?
3: Nein. Ich saß und er war quasi über mir und dann bin ich gegangen quasi.
0: Ach, er hat sie. Oh. Ach, er war über dir im Bett.
3: Nein, nein, er ist aufgestanden.
0: Er hat sich so über dich gelehnt.
3: Ja.
0: Was? Wie nah, so ungefähr? Mach das mal mit Felix nach. Ah, okay, ich dachte gerade näher.
3: Ja, so.
0: Wie schlimm. Hattet ihr vorher jemals geredet?
3: Boah, ich glaube nicht.
0: Ja, das war das Erste, was er zu dir sagt. Can I get a kiss? Das
3: ja, er war völlig...
0: Blem, blem.
3: Der war auf Drogen, der Mann.
0: Gott, oh Gott, das ist ja richtig schlimm. Also, da bin ich wirklich manchmal froh, dass ich das Privileg... Nee.
3: Nee, das kann natürlich auch Männern passieren.
0: Wie verpacke ich das jetzt? Da bin ich tatsächlich manchmal froh, dass
1: dir das als Mann nicht so oft passiert.
0: Genau. Und das finde ich dementsprechend noch schlimmer, dass es Lea oder Frauen öfters passiert.
1: David. Hallo David. Ja,
3: da ist der bekannte David Edel, wo wir die Bibeln...
1: Ich würde einen nehmen.
3: Ich auch.
1: Willst du reinkommen?
0: Aber dann schmatzen wir so, Leute. Nimm den danach, sonst schmatzen wir danach. So.
1: Stimmt.
3: Aber vielleicht wird jetzt mal sein Gesicht gezeigt.
1: Ja, warte, stopp.
3: Leute, seid ihr bereit für den viralen David Edel?
0: Face Reveal.
3: Face? Er will nicht.
0: Face Reveal.
3: Er überlegt gerade.
0: Ich glaube wirklich.
3: David, komm ins Bild. Komm ins Bild. Die Leute wollen dich sehen, sie schreiben schon. Jeder schreibt schon rein.
4: Ja, jeder oh mein Gott.
0: Danke, mein Süßer.
4: Zeig die einmal mit dem Kopf.
3: Nur, zeig mal deinen Arm.
4: Genau, zeig mal deinen Arm. Einmal dein Kopf.
0: Wer schreibt? Da, man sieht deinen Namen.
3: Wir wollen dich sehen.
4: Oh ja.
0: David.
5: Patrick Berger wieder im Chat.
3: Ja.
0: Ah, ich schwöre, du könntest wirklich Theater spielen.
1: Ja. Warum? Ja, jetzt. Komm, einmal kurz. Guck. Einmal kurz. Ein ganz feiner Leak. Das war der David.
3: Und
1: lieb
3: er
1: von
3: geht
1: dir.
3: Wieder. Danke, David.
0: Später.
1: Ist dir mal die Bibel, gell, von deinem Mitbewohner?
4: Was mit
0: dir? Er weiß ganz genau, was
5: damit ist. Hey, Digga, jetzt verarsch mich doch nicht die ganze Zeit. Was ist...
1: Das gut.
0: Aber macht er gut.
1: Macht er gut.
0: Für alle, die auch nicht die Situation gerade sehen können.
1: Ich erkläre es dir später.
0: David, mit dem wir jetzt schon mehrere Folgen gesprochen haben, kam hier gerade vorbei, weil wir ja immer noch in der Hochschule im Foyer sitzen. Und hat uns Kaugummis gebracht.
1: Oh, nein. Das war so schlau. Guck mal, David ist jetzt hier reingekommen und in dem Moment schreibt Patrick Berger in den Chat Grüße aus der Bib. Wie heiß ist es im Horaz-Studio? Das ist
0: ja, und wisst ihr, wie das sein kann? Ja. Das ist nämlich der liebe Paul.
1: Ja.
0: Die beiden lernen wahrscheinlich gerade zusammen und haben das so, die sind beide Patrick Berger.
1: Ja, genau.
0: Nicht nur David, jetzt haben wir es. Wir sind das Mastermind, nicht ihr. Wir haben herausgefunden, wer ihr seid.
1: Ja, für die aus dem Radio, kurze Einordnung, bei uns im Twitch-Chat schreibt jemand als Patrick Berger 02 und wir kennen eine Person, die so heißt, aber...
3: Das ist sie nicht.
1: Das kann sie nicht sein. Aus formellen Gründen kann die nicht unseren Podcast hören. Und wir haben da eine große Vermutung und wir wissen auch, wer es ist, aber diese beiden Personen wollen es nicht zugeben. Mhm. Jetzt haben sie einen klugen Schachzug gemacht. Eine Person von ihnen ist gekommen, hat ein Kaugummi uns gegeben und in dem Moment schreibt jemand in den Twitch-Chat als Patrick Berger, um zu zeigen, dass er es ja eigentlich nicht sein kann. Aber wir wissen, dass es zwei Personen sind.
3: Paul.
0: Die sind krass. Ja. Wir sind die krassen, nicht die.
1: Ja. Aber jetzt
0: und
1: haben
0: wir auch nicht auf die Bibel reagieren wollte, obwohl er genau wusste, was mit der Bibel ist.
3: Verarsch mich doch nicht.
1: Leute, wie... Wollen wir eine Pause?
3: Yes. Nee,
0: wir haben noch ganz Leas Singer gehört.
3: Nein, es war auch ehrlich nicht so spannend, Leute. Deshalb, wir können auch einfach skippen. Nee, also
0: okay, dann sag doch einfach fünf Sachen,
3: die am Wochenende passiert sind. Drei Dinge, die cool waren. Deutschlandspiel, See beim heißen Wetter und meine Familie.
1: Sehr geil.
0: Aber du wurdest auch zerstochen, hast du gesagt, ne?
3: Ja, oh mein Gott, mein ganzer Körper ist zerstochen.
0: Oh.
3: Von so, ich glaube, so Sandfliegen.
0: Was sind Sandfliegen?
3: Die sind am See.
0: Im Wasser?
3: Ja.
0: Das hatte ich in Amerika. Das heißt da irgendwie Swimmer's Itch, weil das so ein Stehgewässer ist und wenn die Sonne zu lange ballert, dass sich dann diese Bakterien im Wasser bilden. Ich zeige euch das später mal, weil das ist ein bisschen intim. Das
3: ja, Video. Ich zeig's auch nicht. Aber
0: Leute, ich hatte auch alles rot.
3: Ja.
0: Ich musste dann so so eine pinke Flüssigkeit in mich einschmieren. Mit so Magnesium oder ich weiß nicht, was das drin war.
3: Ja, das ist ja eklig gewesen.
1: Das ist krass.
3: Nevermind, wir gehen in die Pause.
1: Eine kurze Sache vor der Pause.
3: Ja.
1: Genau, Patrick Berger 02 hat nochmal gefragt, wann erster Insta-Post. Wir wurden heute vor der Aufnahme begleitet von dem Horaz-Team. Mhm. Und da wurden Sachen gedreht für Insta. Mhm. Und das werdet ihr ganz bald werdet ihr das sehen. Und wenn mal die Klausur geschrieben, unsere Wirtschaftsklausur geschrieben ist und unsere Hausarbeiten fertig sind, dann geht's auch wirklich, dann fangen wir auch erst so richtig mit der Promo überhaupt an.
3: Ja.
0: Ihr könnt euch auf einiges freuen.
1: Ja.
0: Ihr kriegt alles auf Spotify, ihr kriegt alles auf YouTube, was bis jetzt gefehlt hat. Auf einen Schlag. Ihr kriegt dann...
1: Snapchat machen wir.
0: Snapchat machen
1: wir. Also Snapchat-Stories.
0: Wir machen Snapchat. Wir wollen alles machen, Leute.
1: Ja.
0: Euch. Wir haben Bock auf euch.
1: Genau.
0: Hoffentlich habt ihr auch Bock auf uns. Und das kann aber jetzt noch nicht passieren, weil wir gerade noch zwei Wochen ackern müssen.
1: Ja, wir müssen gerade wirklich einfach
3: ackern. Genau. Ja, es geht nicht.
0: Und dann kommt aber viel.
1: Genau.
0: Und
1: die Cousine von der Lea hat noch eine letzte Frage.
0: Warte, wir gehen auch jetzt in die Musik. Genau.
1: Wenn ihr Fragen habt, dann kommt jetzt in den Twitch-Stream. Da heißen wir?
3: 3 Gehirnzellen.
1: Genau, da könnt ihr uns Fragen stellen. Und da, wir beantworten die Fragen jetzt in der Pause. Genau.
3: Und let's go.
1: Genau.
0: Love you guys.
3: Love you. See you.
0: 1,
3: 2,
0: 3 Gehirnzellen.

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2: Gehirnzellen.
3: So,
2: da.
3: Sie sind zurück.
4: Ja.
3: Ja. Die drei Gehirnzellen.
2: Richtig.
3: Felix, Lea und Luki.
4: Ja.
2: Luki hat Lust, dass wir jetzt mal in die Dings gehen, in die Rubriken.
4: Yes.
3: Let's go. Mit was fangen wir schönen denn an?
4: Steck mal mit.
2: Juckt nicht! Juckt mich!
5: Ja, Luki hat gerade nicht gecheckt, was du von mir wolltest, deswegen.
2: Ja, alles gut. Alles gut.
3: Okay. So. Ich würde sagen, sie fängt einfach mal an.
2: Sie?
3: Mhm.
2: Achso, ich dachte gerade, du meinst sie und mich.
3: Nee. Also. Okay, Jungs. Also, ich fange an.
2: Ist das nicht die Rubrik, wo wir immer Menschen anrufen?
4: Ja, eigentlich auch.
2: Ja, my bad. Ich habe diese Woche keinen, weil mein Handy erstens streamt.
4: Stimmt.
2: Und wenn jemand im Chat Bock drauf hat.
3: Emma!
2: Dann, wir kriegen das irgendwie
5: ja,
2: noch.
5: Ja, oder jemand anderes, also jeder darf.
3: Klar.
5: Oder war, Emma war noch nicht, ne?
3: Nee, aber wir sagen immer Emma.
5: Ah, dann Emma, los.
2: Ja, komm, wir rufen jetzt an.
3: Emma, überleg dir mal,
2: ja, du hast jetzt
3: was dich juckt und was dich nicht juckt,
2: ja,
3: im Alltag.
2: Hast noch, ja, schon mal starten. Ja, hast noch 5 Minuten Zeit.
3: Okay, also was mich nicht juckt, ist, wenn du kein Fernseher im Zimmer hast. Es juckt mich nicht. Es juckt mich einfach nicht.
2: Ja, kann ich
3: Weil ich hatte, okay, ich hatte, glaube ich, mal für ein halbes Jahr eine mal im Zimmer. Aber sonst nie und mich hat es nie gestört.
5: Ja, man muss jetzt keinen haben, aber wenn man schon so Filme oder so, wenn man viel Zeit hat und Serien gucken will, finde ich es schon.
3: It's nice to have, but.
2: Boah, it's schon very important to have.
3: Yeah. Aber es juckt mich einfach.
2: Nein, natürlich juckt es mich.
5: Also, wenn du ein Wohnzimmer hast. Ist okay, aber wenn in unserem WG-Lifestyle brauche ich das.
2: Ja, zu 100%. Ich kann nicht auf dem iPad einfach dann abend. Ich kann nicht auf dem iPad schauen.
5: MacBook geht jetzt. Ich habe jetzt den MacBook neu, deswegen, weil ich gerade den geil finde.
2: Ja, oder meine ich auch.
5: Aber er würde schon gerne wollen, dass man einen hat.
2: Ja, zu 100%. Ja. Also würde ich per se eher nicht mitgehen, Lea.
5: Ja.
3: Sie würde da aber eher mitgehen.
2: Bro, warum redest du auf einmal in der dritten Person?
3: Okay.
4: Wir wollten noch vorhin, ich sollte dich noch erinnern, wenn wir die Rubriken machen.
5: Felix.
4: Ja.
5: Lea, machst du weiter?
3: Ja, ich mach weiter. Also, mich juckt aber, wenn du keine Lieblingssachen hast. So, checkt ihr? Also,
5: ja.
3: So, du, in meinem, also ich habe so eine Lieblingsfarbe, ich habe ein Lieblingsessen, ich habe einen Lieblingskünstler, ich habe ein Lieblingskleidungsstück, so.
5: Doch.
3: Und ich check nicht, wenn das Leute nicht haben, weil, wie, du hast das nicht?
5: Mie.
3: Ja, ich check das nicht.
5: Also ich habe jetzt
2: Künstler,
5: so 100% ist mein Lieblings. Habe ich jetzt nicht.
3: Ja, aber du hast auch irgendwas safe, was du so magst, so Lieblingsdinger einfach, die einfach Standard sind.
5: Ja,
3: was ist euer Lieblingstier?
2: Ja, der Dackel.
3: Ganz schnell.
2: Ja, Dackel, ganz klar. Luki, hallo.
5: Wallaby.
3: Okay.
2: Luki, du bist kein Dackel-Fan mehr.
5: Doch.
3: Lieblingsfarbe?
5: Doch.
2: Babyblau.
5: Rot.
3: Okay. Ja.
5: Ja, aber Lieblings... Ach, ich dachte, es geht nur um Musik.
3: Nein, nein, nein, ich rede allgemeinem.
5: Ach, wenn du keine
3: Wenn du einfach so... nicht weiß, so doch, du hast doch...
5: Ja, also. Okay, das stimmt. Ja, das verstehe ich.
2: Lieblings...
5: Das valid.
2: Musiker, Soli auf die 1, ganz klar.
3: Mac Miller auf die 1.
2: Rest in Peace.
5: Felix Lobrecht.
2: Ach, Digga. Er ist auch mittlerweile Musiker.
5: Ehrlich?
2: Ja, er macht ja Techno. Uts, uts, uts.
5: Hey, Luki wusste das gar nicht.
2: Hey, Bro, jetzt mal stopp hier aufhören mit der Scheiße. Das nervt ja. Ja, was denn? Luki wusste das nicht.
5: Hab ich gerade meinen Namen gesagt?
2: Ja, Luke, mach mal den Patrick Berger. Genau.
5: Nee, aber er wusste das wirklich nicht.
2: Hä? Ja, gut.
3: Okay. Ja, sie würde sagen...
2: Ja, es reicht, ihr müsst nicht in der dritten Person reden.
5: Aber ist doch noch... Hä?
2: Bro, ihr tut so, als ob... Ja, ist doch gut.
5: Ja, das ist doch noch...
4: Ja, ist normal.
5: Ist doch nicht egal, ob sie sie sagt oder Lea. Bro.
3: Weiter geht's.
5: Bist du gerade lost oder bin ich gerade lost?
4: Ja, ihr tut gerade. Ja. Als ob ich das nicht checken würde, dass ihr mich verarscht.
5: Was?
4: Ja, also, er findet.
5: Das ist super. Super.
4: Der Prank ist mir gar nicht aufgefallen.
3: Echt? Ja. Okay, Felix, weiter geht's.
4: Ja.
5: Aber du hast am Anfang was schon sehr verwirrt, ne?
4: Ja, beim ersten, aber beim zweiten.
5: Beim ersten, du hast gar nicht bei mir gecheckt am Anfang.
3: Nee, er hat das die ganze Zeit gesagt.
5: Bei Lea gecheckt.
3: Also, echt? Luki macht jetzt die Musik an.
5: Luki wusste, war gerade voll verwirrt, was du von mir hier wolltest.
4: Echt? Okay, das habe ich nicht mitbekommen. Was mich juckt ist, wenn ihr nach der erfolgreichen Landung nicht klatscht, lasst mich bitte kurz nicht reinreden. Ich weiß, ihr habt alle keine Flugangst. Ich weiß, für euch ist das ganz normal, dass der Flug sicher verläuft. Für mich ist das nicht so. Ich bin dem Piloten dankbar, dass er den Airbus auf den Boden gebracht hat. Deswegen klatsche ich. Wenn ihr nicht klatscht, dann kann ich das verstehen, aber es juckt mich, weil es tut euch nicht weh. Einfach lustig zu klatschen. Ja.
5: Ja, also ich bin da voll deiner Meinung, aber ich habe irgendwann mal gehört, dass man nicht klatschen soll.
4: Ja, das habe ich auch schon gelesen.
3: Ja, aus Respekt.
5: Aber warum denn?
3: Weil du ihm dann quasi nicht vertraut hast, glaube ich.
4: Ja, aber das macht meine Flugangst.
5: Klatschst du, wenn dein Busfahrer dich nach Hause fährt? Aber es ist dasselbe. Du ja, klatschst auch nicht, wenn dein Taxifahrer dich von der Tür ablässt.
4: Aber ich hab halt einfach Flugangst, deswegen appreciate ich das sehr, sehr, sehr, wenn der das ready macht.
5: Nee, aber doch, jetzt check ich's, weil man klatscht nicht, aber man sagt ja eigentlich, also wenn man...
4: Danke.
5: Genau, man würde sich ja bedanken und so bedankt man sich ja, weil man spricht ja nicht mit dem Piloten. Nee, ja.
3: Aber man sollte sich öfters beim Busfahrer bedanken.
5: Ja, wie bei
3: einfach
5: Fortnite.
3: Einfach so, danke, ciao.
5: Bei Fortnite kann man sich auch beim Busfahrer bedanken. Hä, hey, ja? Ich fand, das ist die coolste Funktion gewesen. Das hat Leute mal animiert, den Busfahrer zu bedanken. Mhm. Ich sag immer danke, wenn ich aus dem Bus gehe.
4: Das ist krass. Ich steig nie vorne aus.
5: Ich auch nicht, mach dann so.
3: Die wirklich machen jetzt, die Türe
4: das
3: nicht.
4: Boah, das ist krass.
3: Was machst du?
5: Also gerade auch so, vor allem wenn ich so einer der wenigen im Bus bin, schrei ich so danke und guckst so.
3: Echt jetzt?
4: Ja, aber wenn der so voll wäre, das würde ich mich nicht trauen.
5: Ich mach das schon oft eigentlich, muss ich sagen.
4: Mir fällt wirklich kein juckt mich nicht ein.
3: Doch. Achso, nee. Was mit dem Wasser?
4: Nee, es juckt mich nicht, welche Sockenmarke du hast.
5: Fair.
3: Checke.
4: Nee, also eigentlich juckt es mich schon, weil
5: ich
4: alles außer Adidas.
5: Nee, ich bin Team Nike.
4: Nee, auf jeden
3: Fall.
4: Ich bin
3: Fall Team H&M.
4: Nee, Team Adidas.
3: Die gehen so schnell kaputt.
5: Kommt halt darauf auch an, was für Schuhe du trägst.
4: Ja, das stimmt.
5: Ich finde, bei mir sieht das Nike jetzt geil aus, weil ich bei Nike, bei dir sieht das auch geil aus, weil du bei Adidas
3: checke.
5: Hast.
4: Ich habe halt keine Nike-Schuhe.
5: Ich habe halt keine, also doch, ich habe Adidas-Schuhe. Ich finde Nike besser. Mm-mm. Also von dem Fit und von dem Comfort ist das.
4: Das stimmt aber nicht. Also es ist mir wirklich egal, welche Handyfarbe ihr habt. Ich finde auch pinke. Es juckt mich nicht, welche Farbe euer Handy hat.
5: Ja,
4: pinke Handys sehen auch richtig cool aus. Oder dieses neue orangene iPhone 17 sieht
5: richtig, richtig
4: fresh aus.
3: Emma.
4: Echt?
5: Sieht richtig geil aus.
4: Emma ist auch ready, hat sie gesagt. Yeah.

0: du eine gute Zeit hast oder nicht, weil wenn du nichts trinkst und dann quasi schlechte Laune hast, finde ich das genauso schlecht, wie wenn du trinkst und schlechte Laune hast. Also es juckt mich halt nicht, ob du trinkst oder nicht, hab einfach Spaß. Perfekt. So, ob du willst oder, also guck einfach so, dass du maximal Spaß hast. Wenn du Alkohol dabei magst, mach es mit, aber wenn nicht, dann nicht, aber hab Spaß und sei kein Launenmauler.
1: Check ich.
0: Und was mich juckt, ist, wenn man kein Deo dabei hat. Weil ich habe eigentlich immer Deo dabei und wenn ich dann mal einmal mein Deo nicht dabei hatte, ich habe letztens, das war bei Vasen, habe ich alle aus dem Studiengang gefragt, keiner hatte Deo dabei. Ich denke so, ich kann doch nicht der Einzige sein, dass sonst ich der Einzige bin, der ein Deo dabei hat. Aber als ob ihr das nicht braucht im Alltag.
2: Ich habe Deo dabei.
0: Heute?
2: Ja.
0: Aber sonst nicht immer.
2: Doch,
0: aber
2: sonst so, hatte ich eigentlich auch
1: aber wenn ich jetzt dabei. Da einfach abends rausgehe, habe ich ja kein Deo dabei.
2: Es kommt auf die Taschengröße drauf an.
1: Ich habe ja nie eine Tasche. Wo soll ich das denn
0: überhaupt? Ach so, sorry, nee, ich meine jetzt in der Uni.
1: Ach so, nee.
0: Da hat ja jeder eine Tasche dabei.
1: Ja. So. Könnte man schon machen, check ich auch. Aber ich habe halt so selten den Bedarf.
0: Ja, wenn du nicht viel schwitzt, dann check ich das auf jeden Fall. Aber ich habe es wirklich nicht gecheckt. Das ist eher nicht so spezifisch auf eine Person, die sich juckt mich, sondern wenn man in einer Gruppe ist und keiner hat ein Deo dabei, dann denke ich mir so.
1: Ja, aber ja, doch.
0: Also ich frage nicht oft nach Deo, nur wenn ich meins vergesse. Das checkt ihr?
1: Ja. Nee, doch. Ja. Ja, ist gekauft.
0: Es gibt auch Leute, die brauchen Deo, aber checken es nicht.
1: Ja. Oh ja. Wollen wir?
2: Ja. Die liebe Emma anrufen.
1: Dann musst du dich.
2: Du kannst das machen, weil mein Handy liegt draußen, aber über Instagram.
1: Über Instagram?
2: Ist doch dieselbe Funktion.
1: Okay.
2: Oder sie liegt ihre Nummer im Chat, aber ich denke nicht, dass sie das tut.
1: Das würde ich auch nicht machen.
0: Oh, jetzt hätte ich mir.
1: David Ettel hat mir gerade nochmal geschrieben auf WhatsApp. War einfach Paul, Junge. Bro sitzt direkt neben mir und ich habe es nicht gecheckt.
0: Ey, ich glaub's nicht.
1: Ich glaub's ja wirklich immer noch nicht.
0: Weil warum hat er es angesprochen?
2: Ich glaube es ihm schon.
0: Warum hat er es
1: Warum war er zufällig hier gerade?
0: Und er hat am Ende noch so gemacht als Endpose.
1: Ja. Nee. David, ich glaub dir nicht. Das Vertrauen ist verloren gegangen in dich.
2: David Ettel, wir kommen nie wieder zu dir nach Hause.
1: Als ob er das so unbedingt will.
0: Auf die Dachterrasse. Oder die
1: ist ja, die ist richtig geil. Wie heißt es nochmal? Rode.
0: Ja, ich glaube, du müsstest...
1: Der letzte Rode Caster, Bro. Ja.
2: Emma, ja, dein ist Turn ist gleich. Bereite dich mental vor.
1: Ist es alles auf laut und so?
0: Ja.
1: So, dann gucken wir mal. Soll ich mal auf Reels gehen? Das wäre lustig. So. Emma. So.
2: Kannst ja auch mit Video
1: aktualisiere
2: anrufen.
1: Deine App um weitere Anrufe. Okay, ich muss kurz Instagram aktualisieren. Dauert nicht lang. Erzähl kurz eine Geschichte.
2: Team, Snapchat oder Instagram?
0: Erzähl schnell die... Instagram.
2: Okay.
0: Erzähl schnell die Geschichte noch mit dem Hund auf Indonesien.
2: Okay.
0: Ja, in Indonesien.
2: Ich war auf Lombok und war bei so einer Hunderettungsstation für einen Tag. Und die haben einfach draußen Hunde kastriert, sodass sie keine weiteren Babys bekommen, war auf Lombok. Also sie mögen da keine Hunde und die schmeißen die... Also die Bewohner dort schmeißen die einfach in ein Loch und lassen die da sterben.
1: Nicht schön.
2: Genau, und wir haben die quasi eingesammelt.
1: Auch Dackel?
2: Alles, was du finden
1: kannst. Na, dann finde ich es besonders schlimm.
0: Da gibt es keine Dackel, glaube ich.
2: Nee. Alles, was sie finden können. Und dann sind wir quasi mit so Rollern rumgefahren tatsächlich und mit so Blasrohren.
0: Das ist halt geil.
2: Mit so quasi...
0: Pfeilen. Aus so Bambusrohren haben die so Pfeile geschossen und haben diese Hunde im Wald, im Dschungel gejagt, um sie zu betäuben.
2: Ja, also so, ich war hinten drauf.
1: Oder bist du nicht vegetarisch?
2: Ja, aber das war ein guter Zweck, weil...
0: Wenn du die kastrierst, können die sich nicht
2: paaren
0: und dann ist auch keine Überbevölkerung auf der Insel.
2: Ja, sonst werden die getötet.
1: Ach so, okay.
2: Ja, und dann waren wir da und da haben die Hunde da überall so, wie nennt man das denn?
0: Eingefangen.
2: Nein, wenn die so umkippen, mir fehlt das Wort.
0: Betäubt,
2: ja, genau.
1: Ich betäube mich.
2: Dann sind die in so einen kleinen Schlaf gefallen und einmal war ich da mit so einem Pärchen und der Typ hat so auf diesen Hund geschossen, aber der ist nicht umgekippt, sondern er ist weitergerannt, weil der war ja auch ein Schock, der Hund. Und er rennt durch diesen Dschungel und er hatte nur Flipflops und sein ganzer Schuh geht verloren. Er so, Scheiße, was mache ich hier eigentlich? Der war auch Deutsche. Weißt du, er war so mitten in Lombok. Es war nicht um.

0: am Strand oder so. Nee, ich bin da eine Stunde nach Lombok reingefahren. Es war echt crazy eigentlich, wenn ich so darüber nachdenke.
1: Ich finde das halt so krass. Diese Geschichte passt gerade gar nicht in das Format. Aber ich wollte unbedingt, dass Lea diese Geschichte erzählt, weil ich finde das so krass, wenn man sich vorstellt, wie die diese Situation da handhaben mit Bambusrohren und Pfeilen. So. Und die haben auch immer getroffen, hast du gesagt.
2: Ich finde, ich kann dieses Geräusch gut machen.
0: Ja, die haben, das waren halt kleine,
1: ich fand's jetzt nicht so schlecht.
0: Das waren wirklich kleine Kinder und die haben halt Geld dafür bekommen.
1: Das ist halt krass, das ist doch geisteskrank.
0: Ja, und dann hat es übel geregnet auch. Das war irgendwie ganz komischer Tag.
2: Jede Person, die Dackel kastriert, ja okay, ja, das ist wirklich ein schweres Thema.
0: Okay,
2: ja,
0: und ich würde jetzt sagen, okay. Let's go Emma,
2: ja.
0: Geh ran.
2: Wenn du nicht rangehst, dann knallt.
0: Mit Video.
2: Mit Video, ich hoffe, dass...
0: Digga!
2: Okay.
1: Hä, wieso höre ich mich jetzt doppelt?
0: Ich liebe diesen Ton.
1: Hä?
0: Emma, geh ran.
1: Bist du mit Bluetooth verbunden?
0: Schieß dir.
2: Ja.
0: Ist da.
2: Hallo.
3: Warum habt ihr mich nicht über Lea angerufen?
0: Weil mein Handy draußen liegt.
2: Ah, warte, Luki.
3: Hallo.
1: Hallo, Emma.
2: Hallo.
3: Hallo.
0: Okay.
3: Man sieht mich nicht im Stream.
2: Nein. Doch.
0: Du kannst sie in die Kamera halten.
2: Immer ein bisschen...
0: Du könntest dich in die Kamera halten, dann sieht man, wie
3: du bist. Nein.
1: Willst du?
3: Nein.
2: Okay,
3: nein.
2: Warte. Spaß.
1: Erzähl uns doch gerne, was dich juckt und was dich nicht juckt.
3: Ich hab schon wieder vergessen.
1: So geht's mir auch.
3: Okay, was mich übrigens ganz arg juckt, ist, wenn Leute klatschen bei der Landung. Das ist so schlimm, ist mir gestern wieder aufgefallen.
1: Aua, Felix.
3: Weil der hört es nicht mal, der Pilot. Warum klatschst du? Also ich finde das ganz schlimm. Ich freue mich schon, dass es wieder ablässt.
2: Ich freue mich auch, dass Heidenheim abgestiegen ist.
3: Ja, aber mein eigentliches juckt mich ist, wann du hingehst zum Boarding. Weil warum stehst du so früh daran?
2: Oh ja, stark. Stark, das ist mit Abstand der beste jemals.
0: Ja.
3: Das juckt mich ganz auf.
0: Oh mein Gott, ja, ich habe erst jetzt richtig gecheckt. Ich dachte, warum du so früh zum Flughafen gehst, aber nee, beim Boarding, diese Menschen, wo immer so 10 Minuten früher aufstehen und du sitzt auf dieser Bank. Ja, okay.
1: Es geht darum, warum gehst du, stellst du dich da schon so früh an, wenn
0: das meine ich.
3: Ja, ja.
0: Das meine ich.
3: Ja, Lea checkt schon. Wir waren schon
0: morgen.
3: Ja, und was mich gar nicht juckt, ist, wie viel Alkohol du trinkst.
2: Können wir mal bitte die Regel einführen, dass das nichts hier mit Alkohol.
0: Nee,
2: jede Folge Luki,
0: das nächste Mal.
2: Mir ist egal, ob du Alkohol beim Autofahren trinkst, ob du beim Festivalauto Alkohol.
1: Das habe ich nie gesagt mit dem Autofahren.
2: Übertrieben gesagt, es geht ja hier nur um Alkohol.
0: Emma, deine Haare sind voll helle geworden.
3: Ja, ich war vorhin beim Friseur.
1: Also sorry, wenn wir normalisieren, dass wir im Kreisel und durch die Stadt mit Hupen fahren, dann darf man auch normalisieren mal.
2: Ja, natürlich, aber du sagst jede Woche irgendwas
1: Neues. Ja, weil das mein Charakter ist.
2: Ja, aber das kannst du einmal sagen und dann immer was Neues.
1: Ja, dann muss ich mich ja verändern.
0: Nein, du musst einfach nachdenken.
1: Ich hatte ja was, hab's vergessen. Aber ich wollte es ja, das ist ja trotzdem was anderes.
2: Ja, aber du hast ja schon mal einmal als Überthema Alkohol gesagt, dass dir egal ist. Weißt du?
0: Schau mal, wie schön Emmas Haare sind. Sie waren gerade beim Friseur.
1: Vielleicht sollte ich mich wirklich mal anstrengen.
0: Oh,
1: dafür kommt gleich was Kreatives von
0: schön.
1: Mir. Ich habe bei Campus Frage der Woche nachgedacht.
2: Das ist gut. Hast du noch was zu sagen, Emma?
3: Ich glaube nicht.
0: Wie teuer waren deine Haare?
2: Boah, lass mich raten.
3: Zahlst du dann, Felix?
2: Nein, ich zahle nicht. klassische 75 Euro.
0: Bro, in welcher Welt?
2: Ich bin keine Frau, woher soll ich das wissen?
0: Was für 75 Euro?
2: Ich weiß es doch nicht.
0: Für Balayage.
1: Balayage.
2: Was ist denn jetzt Balayage?
3: Das ist nicht Balayage, das ist Strähnen.
0: Ja, okay, Strähnen. Aber...
2: Ist mehr oder weniger?
0: Mehr.
2: Ja, 150.
3: Mehr.
2: Ja,
0: das ist eine 2 davor.
2: Was? 200,
3: ja,
2: 244.
3: Genau.
0: Nee, also das wäre jetzt einer zu viel, Felix.
3: Die Mitte von der davor und der jetzt.
2: Sag bitte die Zahlen.
3: Jetzt 200.
2: Ach so.
0: Aber gab noch Rabatt, ne? Bisschen.
3: Ach so, nee, ich war bei jemand anderem.
0: Ah, okay, okay.
3: Ja.
2: Okay. Was machst du heute noch so?
3: Paddle spielen gehen und Döner essen.
1: Perfekt.
2: Oh, wie isst du deinen Döner am liebsten? Letzte Sache.
3: Extra viel Soße und scharf.
2: Schoße.
4: Nee, also das war jetzt einer zu viel.
0: Okay,
4: Felix.
0: Emma,
2: ja, okay, Emma, dann.
3: Ciao.
0: Jetzt könnt ihr euch ja mal ein Date treffen.
1: So, und wir müssen uns echt sputen, Leute, weil wir sind schon wieder über eine Stunde.
2: Echt jetzt?
1: Oder?
2: Wahnsinn. Ja, wir sind jetzt knapp eine Stunde, ja.
1: Oh. Dementsprechend würde ich ganz schnell noch zur Campusfrage der Woche gehen. Meine Stimme ist ganz schlimm diese Woche.
0: Du hörst dich an wie so ein kleiner Chihuahua.
1: So ein quietschen. Kläffner Köter.
0: Und wie isst du dein Döner am liebsten?
1: Welche war das jetzt? Hier da.
0: Campusfrage der Woche.
1: Kleine Awareness-Anlage, wenn ihr als Frau von einem Mann geschlagen werdet, würde ich gerne bei einem Awareness-Team melden. Also ja. Es gibt so Hotlines. Ihr seid ja nicht alleine. Felix, was du da gerade getan hast, war das nämlich nicht, weil Lea ist mit dir. Bist du damit einverstanden?
0: Ja.
1: Okay.
2: Danke, Lea. So. Die heutige Frage war:
0: Was ist das Schlimmste, was ihr an diesem Tag tun könntet? An so einem heißen Tag, wo ich wirklich...
1: Es ist heute unnormal. Es brachial.
0: Also...
2: Es ist so heiß wie ich. Was?
0: Nee, also das war jetzt einer zu viel, Felix.
1: Also das ist wirklich ein Jingle, den man aufbringen kann. Hast du gut gemacht, Lea.
2: Mein aber auch.
0: Ist... Nee. Nee, also das war jetzt einer zu viel, Felix.
2: Okay, wir machen die Campusfrage der Woche.
1: Hihi.
2: Oder wie Michael Jackson sagen würde. Gut. Wir fangen an. Gut, Mann, herzlich. Hä, aber warum? Nee, das ist...
1: Ich glaube, es liegt an deinem Handy.
0: Stopp. Ja. Hast du mit diesem Handyphone das Video geschnitten? Dann bist du nämlich nur mit meinen Kopfhörern verbunden.
2: Ja. Ja. Ah, ja, okay. Ja, wir haben den
1: Code. Bist du gerade mit zwei Bluetooth-Geräten gleichzeitig verbunden?
2: Nee, aber ich war vorhin mit zwei Geräten gleichzeitig verbunden.
0: Ah. Schade!
2: Ja, aber sie haben auf jeden Fall die Antworten gegeben. Eins war von außen Fenster putzen.
1: Ja.
2: Check ich.
0: Ja. Das checke 100%.
1: Also wir können es einfach genauso widerspiegeln. Hi, ich bin der Jasper und studiere digitale Medienwirtschaft.
2: Im sechsten Semester.
1: Und ich finde, was ich heute auf gar keinen Fall machen wollen würde, ist einfach so Fenster putzen, draußen vor allem. Ich glaube, das wäre jetzt richtig blöd.
0: Ja. Hi, ich bin Nicole. Ich studiere auch DM im sechsten Semester und ich würde sehr ungern jetzt eine Suppe kochen und sie 2 Minuten danach essen.
2: Auch genau diese 2 Minuten, ich kann mich auch noch dran erinnern. Ja.
1: Hi, ich bin der Luki und studiere Media Entertainment im ersten Semester und was ich heute auf jeden Fall auf gar keinen Fall machen würde, wollen würde. Ah!
2: Oh Gott.
1: Sorry. Umziehen.
0: Also oh ja, ich checke.
1: Lust, aus einer Wohnung, also beim Umzug zu helfen oder selber umzuziehen, weil.
0: In so eine Dachgeschoss.
1: Ja, nee, generell einfach dieses Umziehen, Möbel schleppen, dann von A nach B bringen. Also darauf hätte ich einfach heute gar keine Lust drauf.
0: Mhm.
1: Mic drop.
2: Luki. Lea.
0: Boah, ich hätte heute gar keinen Bock, als Security zu arbeiten.
2: Mhm.
0: Draußen, in so einem Festival.
1: Nicht? Ja, ich habe gar nicht zugehört, aber ja. Also jetzt habe ich zugehört. Und dann,
2: ich bin der Felix, ich studiere Media Entertainment im ersten Semester und ich hätte gar keinen Bock, dass ich mich heute mit irgendwie so... Ich würde mich heute richtig ungern in die Küche stellen und eine Stunde lang vor dem heißen Herd kochen.
1: Nee, sorry, das ist dasselbe wie die Suppe kochen.
0: Schon.
2: Nee, ich hatte auf das Akt. Ah, stimmt, die hat ja auch kochen. Mhm. Ja,
0: aber so ein Koch in so einer richtig stressigen Situation.
1: Felix, du kochst eh nie eine Stunde?
2: Doch. Ich hab mal Flammkuchen gemacht.
1: Das dauert keine Stunde.
2: Na, eine halbe Stunde.
0: Ey, aber fertiger Teig.
1: Und da ist auch kein Herd an.
2: Ja. Du sagst jede Woche Alkohol.
1: Aber ich sag ja was stimmt.
2: Ja, aber das stimmt ja auch.
1: Ja, okay, stimmt. Aber es ist das Gleiche.
0: Ja.
1: Nimm mir was Neues.
2: Ich würde heute richtig ungern mit irgendwelchen Technik-Supporten telefonieren, weil mein Fernseher nicht mehr funktionieren würde.
1: Ja,
2: da hätte ich jetzt gar keinen Bock.
1: Guck mal, wie kreativ du bist.
2: Mhm. Ja.
1: Selbst ist der Felix.
2: Das klingt gut.
1: Selbst ist der Felix. Ja, Luki fand diese Folge mit euch heute sehr, sehr schön.
0: Ja, auch. Und mein Gegenüber Felix auch.
1: Felix?
0: Vielen Dank.
2: Ja.
1: Felix.
0: Felix?
2: Felix. Ja, ich bin da.
1: Felix.
0: Felix.
1: Felix.
0: Felix.
1: Felix.
2: Leute, wir kommen zum Ende der Folge. Es gibt jetzt einen emotionalen Abschied, weil ich muss was verkündigen.
1: Was?
0: Bist du schwanger?
2: Ich muss verkündigen.
1: Verkünden?
2: Verkünden.
1: Oder was kündest du?
2: Dass ich den Podcast, dass der Podcast verlasse. Jetzt vorbei ist. Das muss ich verkündigen. Mhm. Das ist das emotionale Ende.
1: Ja, aber nur für heute, nicht für
2: ja, ja. Nein.
1: Bro, du hast das gerade hier so aufgebaut. Ich dachte gerade, du machst Schluss mit uns.
2: Nein, der Podcast ist jetzt vorbei für heute. Das ist die traurige Nachricht. Mhm. Genießt das Wetter, geht schwimmen, ist ja. Heute, also, müsst ihr machen.
1: Leute, wenn ihr heute uns nicht zugehört habt, was ich 100% verstehen kann bei diesem Wetter, weil ihr am Schwimmbad oder irgendwo sonst seid, hört euch das gerne einfach wann anders an.
0: Ja.
1: Ihr könnt uns überall streamen, ab einem gewissen Zeit, wahrscheinlich so in 3 Wochen.
2: Ja, genau. Und ihr könnt uns auf Netflix Prime Video.
1: Nein.
2: Könnt ihr uns,
1: auf gar keinen Fall.
2: Könnt ihr unsere Doku schauen, die ab heute raus ist.
0: Ja, und uns Geld schicken. Und mit dem Wort. Adios.
1: Und damit kommt rein. Koko der Affe! Ciao, Leute.
2: Wir lieben euch.
1: Nochmal kurz unsere Socials. Drei gehören sein bei Twitch, Instagram, YouTube. Ausgeschrieben. Kommt gerne wieder rein. Wir haben nichts vergessen und wir lieben euch.
2: Ja, ey, bye, seid bye. Die geilsten.
1: Einen Moment. Ich delay.
0: Bye.
1: Gehört, abschalten und aus.
0: Aus.
1: Aus. Aus.

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1: Ja, schön.

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1: Sehr geehrte Damen und Herren, liebe Zuhörende, wir unterbrechen die Musik für einige Minuten für ein kurzes Interview zu einem Thema, das Sie alle gerade betrifft, weil Sie es alle gerade nutzen, das Radio. Um genau zu sein, geht es um Radio und Podcast bei jungen Leuten und in Zeiten der Digitalisierung. Mein Name ist Walter Vorderwinkler und dafür zu Gast bei mir im Studio ist Herr Professor Dr. Oliver Zöllner, Mediensoziologe und Digitalethiker, Professor an der Hochschule der Medien Stuttgart und Leiter von Horaz, dem Hochschulradio Stuttgart, bei dem sich Studierende diverse Hochschulen in Stuttgart ausprobieren können. Also technisch gesehen bin ich heute im Studio zu Gast. Herr Dr. Zöllner, hallo und danke, dass Sie sich die Zeit genommen haben.
2: Ja, hallo Herr Vorderwinkler und schön, Sie mal wieder zu sehen hier im Studio.
1: Ja, die Freude ist ganz meinerseits. Zuallererst wollte ich Sie ganz gerne direkt einmal fragen, wie sind Sie eigentlich zum Radio gekommen? Wieso dieses Medium und wieso Horaz?
2: Also wenn Sie mich fragen, wie ich zu Horaz gekommen bin, da muss ich so ein bisschen in meine Erinnerung kramen. Das war der Rektor der Hochschule der Medien, der mich vor 16 Jahren gebeten und gefragt hatte, ob ich nicht das Hochschulradio leiten möchte. Und so bin ich dann eben der Leiter, also der Vorsitzende des Trägervereins Hochschulradio Stuttgart e.V. geworden. Aber natürlich gibt es da noch so eine kleine biografische Notiz zu. In meiner eigenen Studienzeit war ich tatsächlich mit dran beteiligt, das Bochumer Campusradio zu gründen. Also das war so in den frühen 1990er Jahren, als Campusradios noch was wirklich Exotisches waren. Und von daher hatte ich immer eine gewisse Affinität. Aber wenn Sie noch weiter zurückfragen wollen, ich habe auch früher immer gerne Radio gehört und höre das heute noch gerne.
1: Ah, perfekt. Dann sind Sie ja mit Radio so als Medium sehr vertraut. Natürlich auch schon in den 90er Jahren damals aktiv gewesen.
2: Ach, schon in den 70er Jahren. Ich bin ja schon ein bisschen älter, ne?
1: Ah. Oh, interessant. Das ist eine wirklich, da haben Sie wirklich viel im Radio auch miterlebt und durcherlebt. Radio bzw. die ganze Medienlandschaft befindet sich ja gerade im Wandel durch die Digitalisierung. Auch in der Nutzung der Menschen, insbesondere bei jungen Menschen. Und das beeinflusst natürlich diese Nutzung sehr stark. Digitale Dienste wie Spotify, Apple Music oder auch Pocketcasts für Podcasts bieten jeder Person einfach die Möglichkeit, zeit- oder auch ortsunabhängig jede Musik oder auch jeden Podcast und auch viele Sendungen zu streamen, wann sie wollen, wie sie wollen, wo sie wollen. Und wie merken Sie als Leitung einer Radiostation mehr oder weniger, wie merken Sie denn da, wie sich die Radionutzung der Leute entwickelt, auch in Bezug zu Horaz? Und sehen Sie da auch langfristig eine Gefahr fürs Radio, also dass es an Beliebtheit zum Beispiel verliert?
2: Naja, also was mir dazu einfällt und das wird natürlich auch von Ergebnissen der empirischen Medienforschung und Hörerforschung immer wieder belegt, ist, dass einfach jüngere Zielgruppen weniger Kontakt mit dem Hörfunk direkt haben, sondern eben, wie Sie das ja auch so schön beschrieben haben, vor allen Dingen auf nonlineare Möglichkeiten der Musik und auch der Inhaltenutzung gehen, ne? Podcasting etc. etc. Das ist natürlich einerseits schön, weil es ja einen alten Traum erfüllt, nämlich unabhängig von diesem Zeitkorsett zu werden, von dem ja nun immer früher auch der Hörfunk sehr stark geprägt war, so als lineares Medium. Aber es ist schade, weil man, glaube ich, einiger Möglichkeiten sich damit beraubt, nämlich überrascht zu werden und eben nicht nur die Dinge zu hören, die man ganz gezielt gesucht hat, sondern auch Themen mit Themen konfrontiert zu werden, die plötzlich daherkommen, von denen man keine Ahnung hat,

0: nach Horaz oder mit dem Interesse an Horaz und was Horaz zu bieten hat oder auch generell ja, Radioprogramme an der HDM, Radioprogramme generell zu produzieren und zu gestalten.
1: Die Nachfrage nach dem Produktionskurs Hochschulradio, und das ist ja eine Lehrveranstaltung, die ist ungebrochen. Also das Interesse ist sehr, sehr groß. Aber ich merke natürlich, dass ich inzwischen das einfach nicht mehr nur Radio oder Hörfunk nennen darf, sondern wirklich so diesen Hashtag Podcasting damit hinzufügen soll. Und tatsächlich, vor 2-3 Jahren haben wir die Lehrveranstaltung auch umbenannt, einfach von Produktion Hochschulradio in Produktion Hochschulradio Horaz und Podcasting, weil wir natürlich beides machen. Und ich habe da überhaupt kein Problem mit, denn Podcasting, ne, also wirklich so Sendungsproduktion, ist ja im Grunde nichts anderes auch als eine Hörfunkproduktion. Es ist halt nur der Ausstrahlungs-, also der Distributionsweg ein anderer und auch die Nutzungsweise ist eine andere. Aber erstmal, es sind Menschen, die recherchieren, die sich mit einem Thema auseinandersetzen, die vielleicht Experten ins Studio einladen oder Quellen auswerten. Aber am Ende sind es Menschen, die vor Mikrofonen sitzen, dort was reinsprechen und das dann eben einer Öffentlichkeit zur Verfügung stellen. Und ob man das jetzt Hörfunk, also live oder aufgezeichnet linear nennt oder Podcasting, also digital abrufbar, ist doch eigentlich einerlei.
0: Ja, das stimmt. Sie haben ja auch gemeint, dass Sie schon länger im Radio aktiv sind, auch am Campus zum Beispiel, und sich länger in dem Medium bewegen. Haben Sie in der Zeit generell jetzt über die längere Zeit gesehen, große Unterschiede gemerkt, jetzt nicht nur in der Nachfrage, aber auch generell in der Entwicklung von Radio?
1: Naja, was ich merke, ist, dass viele Studierende einfach tatsächlich keinen großartigen Erstkontakt mehr mit dem Medium Hörfunk haben, sondern ich muss da inzwischen, ich will nicht sagen bei Adam und Eva anfangen, aber so ein bisschen ist es schon so. Ja? Also was für Sender kennen Sie denn, frage ich dann immer. Und da kommt da so, naja, bei meiner Oma oder so höre ich mal dann irgendwie SWR 1 im Hintergrund oder beim Autofahren ist dann vielleicht noch irgendeine Hitrantenne, die erwähnt wird, aber so ein wirklich tiefer gehendes Verständnis oder ein längerfristiges Hineinhören ins Programm von, ne, ich will jetzt nicht irgendwelche speziellen Programme auflisten, aber von Hörfunksendern, das gibt es so gut wie gar nicht mehr.
0: Okay, also dass einfach weniger Leute tatsächlich schon selbst gerade hören in den jungen Jahren. Ist es denn dann ein, ich sage es mal, Problem, wenn man es langfristig betrachtet? Also bereitet Ihnen das Sorgen, wenn Sie, wie Sie auch selbst gesagt haben, dann eher ältere Menschen, die Zielgruppe von Radio sind. Also ich habe auch zum Beispiel eine Studie von 7One von 2025, habe ich zum Beispiel gesehen, dass hier durchschnittlicher Radiohörer 50 Jahre alt ist und die Tendenz halt, was man hört zwischen Jung und Alt, sehr unterschiedlich ist. Dass in der Jugend Radio kaum gehört wird, meistens nur passiv und 96% der Personen Musikstreaming betreiben, 63% Podcast, also auch die eher digitalere Form, anstatt jetzt das traditionelle Radio, während bei den älteren Zielgruppen, also bis zu 70 Jahren, Radio überwiegend präsent ist und Podcast und Musikstreaming zwar auch da ist, aber trotzdem Radio sehr präsent ist. Ist das ein Grund zur Sorge für alle, die im Radio arbeiten oder einfach mit dem Medium Radio sehr eng vernetzt sind?
1: Ja, was Sie referiert haben und dargestellt haben, ist der Ist-Zustand. Das ist ja völlig klar, dass jüngere Leute da jetzt eher digital affin sind und entsprechend natürlich nicht mehr so unbedingt auf dem klassischen Antennenweg oder wie auch immer linearen Hörfunkprogrammen folgen. Aber wo ich widersprechen würde, ist, dass junge Leute nicht zur strategischen Zielgruppe von Hörfunksendern zählen, sondern es gibt natürlich unterschiedliche, also ausdifferenzierte Hörfunkangebote. Es gibt Kanäle eben tatsächlich für eher ältere Geschmäcker, so nenne ich es mal. Aber Achtung, es gibt auch wunderbare Jugendradios, es gibt Kinderradios, es gibt Programme für junge Menschen, Kanäle für junge Menschen, die ja oft auch sehr, sehr erfolgreich sind. Ja? Okay. Also etwa einer der Pioniere, das war der Westdeutsche Rundfunk mit seinem Kanal 1 Live. Das ist schon noch ein sehr, sehr gutes Programm. Aber no, das ist halt die Frage, wen erreicht man damit tatsächlich? Okay. Und da ist es natürlich denkbar, dass peu à peu und mit den eben sich weiter verfestigenden, geänderten Mediennutzungsgewohnheiten jüngere Zielgruppen da wegbrechen. Und das kann natürlich diesen Anbietern tatsächlich große Sorge bereiten.
0: Okay, also irgendwie auch schon Zielgruppen da sind, aber man weiß ja nicht, ob die Zukunft halt das auch noch garantiert wird, dass sie zuhören. in

0: Inwiefern sehen Sie denn Anpassungen im Medium Radio in der Zukunft? Also zum Beispiel, sehen Sie da die Notwendigkeit von Radio, dass man sich dann diese Entwicklungen anpassen muss? Beziehungsweise, wie könnte Radio sich denn anpassen? Also insbesondere zum Beispiel beim Aspekt On Demand, was ja etwas ist, was Spotify oder sämtliche andere Musikstreaming-Dienste einfach haben, was Leute oft einfach bevorzugen.
1: Naja, die Anbieter haben sich da ja nun auch schon angepasst. Ich verweise jetzt nur mal auf die zahlreichen Mediatheken. Also bei der ARD heißt das jetzt ARD Sounds. Und wer sich auch nur mal 10 Sekunden damit beschäftigt, wird merken, was da für ein fantastisches Angebot zum Nachhören bereitsteht. Also das ist toll. Also so viel Lebenszeit hat man wahrscheinlich gar nicht, was man da alles finden könnte. Genauso kann man sich natürlich über digitale Ausstrahlungswege auch die in die laufenden Programme nicht nur der deutschen, auch internationaler Sender einschalten. Das hat es ja früher alles so nicht gegeben. Das ist ganz toll. Also insofern, es gibt diese Angebote. Jetzt ist es, ich nenne es mal ein Marketingproblem oder eine Marketingfrage. Wie kriegt man denn junge Leute mal von diesem Gefühl oder dieser Gedankenwelt weg, dass nur das, was bei Spotify oder ähnlichen Kanälen läuft oder was halt irgendwelche Podcaster, so gut sie auch sein mögen, bieten, sozusagen interessant sein könnte. Mhm. Wo bleibt denn eigentlich auch bei jungen Leuten so dieser Entdeckergeist und mal das Interesse zu sagen, okay, ich setze mich jetzt mal mit Dingen auseinander, die nicht so fluffy und flauschig auf den ersten Blick klingen, aber trotzdem doch relevant sind. Ja? Mhm. Und da bietet, wie ich finde, auch der Hörfunk, die Hörfunklandschaft in Deutschland enorm viel. Aber Sie haben schon recht, wie kriegt man junge Leute dahin? Das ist eine gewisse Herausforderung, das sehe ich absolut.
0: Okay, Sie meinen auch, dass Leute generell Hörfunk hören, aber jetzt auch mehr sich entscheiden, On Demand zu hören, anstatt das Radio einzuschalten, dass das die Entwicklung auch
1: das ist. Das auf jeden Fall, das ist ja Teil des Ganzen. Also es werden ja nun auch Beiträge des öffentlich-rechtlichen oder auch des privaten Rundfunks On Demand genutzt und das ist ja auch völlig in Ordnung. Ja. Aber ich glaube schon, dass jüngere Leute, dass das wirklich die breite Angebotspalette des nach wie vor sehr, sehr tollen Mediums Hörfunk unterschätzen. Und ich will nicht sagen, dass ich da missionarisch unterwegs bin, aber zumindest im Rahmen meiner sehr engen Möglichkeiten weise ich eben auch gerne meine Studierenden darauf hin, naja, hört doch mal Radio. Ist mir wurscht, ob es über Antenne oder digital oder on demand oder sonst wo ist, aber hört euch doch mal an, was es da gibt und da sind fantastische Produktionen bei.
0: Okay, und dadurch, dass viele junge Leute Radio mit oft also regelmäßigen Nachrichten, also es ist einmal die Stunde auf 0 Uhr, also auf Punkt Uhrzeit, dadurch, dass es eben wegfällt, diese Nachrichtenform von dem typischen Radiosender und das ersetzt wird mit On Demand, dass Personen also noch sich selbst anhören oder selbst auswählen, was sie hören wollen, was nicht, da bricht das Ganze weg, dass man einmal die Stunde die Neuigkeiten, die neuesten Nachrichten bekommt und sind dadurch ja auch nicht mehr so informiert. Und sehen Sie da vielleicht eine Gefahr für die Informationsbeschaffung und für das Informiertsein von Menschen, die halt das Radio mit diesen Nachrichtenprogrammen ersetzen?
1: Naja, es könnte sein. Also das Problem habe ich ja eben schon so ein bisschen beschrieben. Man brät so ein bisschen nur noch im eigenen Saft, wenn ich immer nur noch zielgerichtet genau mir das on demand raussuche, was mich so auf den ersten Blick interessiert, weil es mich schon immer interessiert hat. Das kann man machen, das ist auch völlig legitim und in Ordnung für mich. Und klar, viele Menschen haben auch ein Unterhaltungsbedürfnis. Mhm. Ich kann das alles nachvollziehen, das ist super. Ich kenne das ja von mir auch. Aber was ich halt am Hörfunk so schätze, ist dieser Überraschungsmoment. Ja, dass auch wenn ich einfach nur mal morgens wirklich beim Frühstück, beim Zähneputzen, beim Aufstehen und wirklich als Tagesbegleiter Hörfunk höre und wirklich auch Wortprogramme höre, wo relativ wenig Musik ist, wo ich aber merke, dort kommen Themen vor, die sind wichtig, von denen sollte ich wissen, dass sie passiert sind und dass sie auch für andere Menschen relevant sind. Ja, dadurch werde ich informiert und dadurch bleibe ich natürlich so am Puls der Zeit und am Puls der Gesellschaft und merke, was tatsächlich auch für andere Menschen wichtig sein kann. Und so wie Sie das eben beschrieben haben, da würde ich Ihnen zustimmen. Das kann ein Problem werden, wenn ich mich eben nicht mehr für diese Themen interessiere und nicht mehr informiert bin und mir dadurch eben auch nicht mehr meine eigenen Gedanken machen kann, meine eigenen Schlussfolgerungen Schlussfolgerung daraus ziehen kann, meine eigene Haltung zu bestimmten Themen entwickeln kann. Das halte ich aber für sehr wichtig, dass man als Bürger, Bürgerin wirklich informiert ist und eben in größtmöglicher Freiheit sagen kann, so, das ist jetzt auch mal ein Thema, über das ich nachdenken muss und wo ich mich vielleicht auch mal entscheiden muss, zum Beispiel bei Wahlen. Ja? Ich muss doch wissen, was in diesem Land und auch außerhalb dieses Landes in der Welt passiert. Das ist enorm wichtig. Da reicht es sicher nicht aus, dann nur mal einen Favorite-Podcast zu hören. So gut er dann auch sein mag, ja, aber ist vielleicht auf Dauer gesehen dann ein bisschen arm und eng.
0: Ja, da ist die Eigenverantwortung natürlich auch schon etwas, was der Mensch selbst in die Hand nehmen muss. Ich würde mal jetzt zum Ende mehr Richtung das Thema Podcasts gehen. Podcasts war ja etwas, was in den letzten Jahren sehr im Trend war, also sehr viele Celebrities und Influencer, generell Persönlichkeiten im öffentlichen Raum hat. Es fühlt sich an, als hätte jede Person jetzt auf einmal einen Podcast und würde sich präsentieren und auch in verschiedenen Genren spielen, zum Beispiel auch True Crime, was ja explizit mehr auf ein bisschen Horror und Detektiv-Themen eingeht. Glauben Sie, dass Podcasts, auch weil es im Gegensatz zu dem Trend steht, dass junge Menschen immer mehr kurzweiligen Content konsumieren, immer schnellere Sachen, was immer schneller und kürzer ist und Podcasts ist das Gegenteil, dadurch, dass es Langform ist. Glauben Sie, dass Podcasts dann eher ein zwischenzeitlicher Trend ist, was es vielleicht über die nächsten Jahre auch noch weiter funktioniert und weiter nachgefragt wird oder etwas ist, was sich vielleicht ja, weiterentwickelt zu einer neuen Form oder einfach irgendwann nicht mehr wirklich relevant sein wird?
1: Naja, ich kann schlecht in die Zukunft blicken. Ich mache das auch immer ungern. Aber ich würde sagen, Podcasting ist inzwischen so als Medienform und Distributionsform so normalisiert und einfach im Alltag der Menschen, vieler Menschen angekommen, was auch völlig okay ist, sodass es auch in dieser Art für die nächste Zeit sicher erstmal bleiben wird. Mhm. Aber Sie haben ja auch so ein paar Genres genannt, die ich auch alle, ne, die haben alle ihre Berechtigung. Alles völlig okay für mich. Aber ich überspitze es mal. Wenn ich jetzt nur noch True Crime Podcasts höre, ja, was für ein Mensch werde ich dann, ja? Oder was macht das dann mit mir? Ich habe zu dem Thema zufällig auch schon ein paar Bachelorarbeiten betreut. Ja. Die Kommilitoninnen, und es waren tatsächlich immer Frauen, die sich da als Fans geoutet haben, die sagten dann auch, man bekommt so ein bisschen ein eingeengtes Weltbild. Und das ist vielleicht dann auf Dauer auch schade, wenn man so ein bisschen eskapistisch dann eben auch nur noch solchen sehr speziellen Themen folgt, aber die, ich behaupte mal ganz klassisch altmodisch, die relevanten Themen, die auch was mit Politik, Kultur, Gesellschaft, Wirtschaft und so weiter zu tun haben, einfach ignoriert und außer Acht lässt. Und das ist vielleicht so diese verlockende Bequemlichkeit, jetzt nur noch Podcasts zu hören. Es wird ein recht enges oder kann ein recht enges individuelles Medienrepertoire werden. Und das ist schade, weil es so viel mehr gibt, was man im Grunde kostenlos auch noch mitnehmen könnte.
0: Okay, und Sie haben auch gerade schon gesagt, dass Sie nicht gerne Zukunftsprognosen stellen. Aber ich würde Ihnen trotzdem gerne so zum Abschluss dieses Interviews die Frage stellen, wo sehen Sie denn das Medium Radio in den nächsten 10 Jahren ungefähr?
1: Naja, also wenn ich eine Wunschvision formulieren könnte, dann wäre das, dass Menschen dieses klassische und sehr günstig zu produzierende und sehr schnell agierende Medium so ein bisschen wiederentdecken und sagen, Mensch, da haben wir doch eigentlich ein Juwel, ja, ein Füllhorn auch an Themen und das ist so leicht zu rezipieren und bietet so viel, es ist doch beinahe anstrengungslos, das würden sich vielleicht mehr Menschen dann mal wieder gerne anhören und entsprechend nutzen. Also das wäre eine Wunschvision. Ich würde mich einfach für dieses Medium freuen, völlig unabhängig davon, ob ich jetzt hier das Hochschulradio leite oder nicht. Aber ich persönlich finde das nach wie vor ein tolles, relevantes und einfach schönes Medium.
0: Ja, ich denke, die Zuhörenden im Auto oder zu Hause, die gerade zuhören, würden da sicher zustimmen, dass sie das auch nicht verlieren und vermissen, also dann verlieren wollen, dieses Medium. Ja, Herr Zöllner, vielen Dank für das Gespräch. Es war sehr aufschlussreich, sehr interessant auch zu sehen, was Ihre Perspektive ist von der Entwicklung im Radio und wie es sich auch über den letzten Jahren zum Beispiel Tätigkeit im Radio entwickelt hat. Wir machen jetzt weiter mit Musik. Als nächstes kommt Ritalin mit Geklaut.

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